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1: Mit Silas Quiring. Das WM-Finale ist komplett. Spanien trifft am Sonntag auf Argentinien. Die Südamerikaner setzten sich am Abend gegen England durch. Superstar Messi legte in der Schlussphase gleich 2 Treffer auf und drehte das Spiel damit zum 2:1 Endstand. Die Koalition hat Tritt gefasst und wichtige Reformen auf den Weg gebracht. So hat Kanzler Merz die Arbeit seiner Regierung bei der traditionellen Sommerpressekonferenz in Berlin verteidigt. Die weiter schlechten Umfragewerte seien für ihn ein Ansporn für die Zukunft. Mit einem neuen Maßnahmenpaket will die Bundesregierung der Bürokratie an den Kragen. Unter anderem sollen Gespräche mit dem Jobcenter künftig auch per Videocall möglich sein und E-Autofahrer brauchen die grüne Umweltplakette nicht mehr. Bundestag und Bundesrat müssen den Plänen noch zustimmen. Weltuntergangsstimmung in Toronto. Der Rauch von schweren Waldbränden in der Region ist bis in die kanadische Millionenmetropole gezogen. Deswegen leuchtet der Himmel dort jetzt orange und Toronto hat die schlechteste Luftqualität weltweit. Die Behörden rufen die Bewohner auf, in ihren Wohnungen zu bleiben.
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1: Mit Silas Quiring, guten Morgen. Argentinien steht erneut im WM-Finale. Gegen England drehten die Südamerikaner in einer furiosen Schlussphase das Spiel und siegten am Ende mit 2:1. Doppelter Vorlagengeber war Lionel Messi. Für die Argentinier lebt also der Traum von der Titelverteidigung weiter. Am Sonntag geht's im Finale gegen Spanien. Fluch und Segen gleichzeitig. Das sind wohl TikTok, Instagram und Co. für Jugendliche. In einer neuen Studie sagen gut 80% der 14- bis 17-Jährigen, dass sie viel auf Social Media lernen. Mehr als 70% sagen aber auch, dass sie so von wichtigen Dingen abgelenkt werden. Der Überweisungsschein beim Arzt soll digital werden, der Perso künftig online beantragt werden können. Die Bundesregierung hat ein großes Maßnahmenpaket zum Bürokratieabbau auf den Weg gebracht. Auch Unternehmen sollen entlastet werden, indem zahlreiche Berichtspflichten wegfallen. Die Schufa speichert offenbar Millionen alte Verbraucherdaten, länger als bislang bekannt. Dafür nutzt die Auskunftei eine Art Schattendatenbank, das zeigen Recherchen unter anderem der Süddeutschen Zeitung. Die Schufa meint, alles rechtens, die Infos seien für Tests. Verbraucherschützer warnen aber vor möglichem Datenmissbrauch.
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1: Heute am Donnerstag gibt's Gott sei Dank weniger Gewitter und wieder mehr Sonne und die Top-Temperatur bis knapp 30 Grad.
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2: Mit Silas Quiring, guten Morgen. Das WM-Finale ist komplett. Spanien trifft am Sonntag auf Argentinien. Die Südamerikaner setzten sich am Abend gegen England durch. Superstar Messi legte in der Schlussphase gleich 2 Treffer auf und drehte das Spiel damit zum 2:1 Endstand. Die Koalition hat Tritt gefasst und wichtige Reformen auf den Weg gebracht. So hat Kanzler Merz die Arbeit seiner Regierung bei der traditionellen Sommerpressekonferenz in Berlin verteidigt. Die weiter schlechten Umfragewerte seien für ihn ein Ansporn für die Zukunft. Mit einem neuen Maßnahmenpaket will die Bundesregierung der Bürokratie an den Kragen. Unter anderem sollen Gespräche mit dem Jobcenter künftig auch per Videocall möglich sein und E-Autofahrer brauchen die grüne Umweltplakette nicht mehr. Bundestag und Bundesrat müssen den Plänen noch zustimmen. Weltuntergangsstimmung in Toronto. Der Rauch von schweren Waldbränden in der Region ist bis in die kanadische Millionenmetropole gezogen. Deswegen leuchtet der Himmel dort jetzt orange und Toronto hat die schlechteste Luftqualität weltweit. Die Behörden rufen die Bewohner auf, in ihren Wohnungen zu bleiben.
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1: Aktuelle Blitzer noch nicht gemeldet. Ein Blitzeranhänger steht ja an der B2 von Gersthofen Richtung Augsburg an der A8-Brücke.
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1: Verkehr läuft noch.
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1: Ja, schönen guten Morgen. Mensch, gestern hat's überall gescheppert, bei uns im Unterallgäu zum Beispiel am meisten. Jetzt freuen wir uns auf einen recht entspannten Tag, denn heute soll's ja ein bisschen ruhiger werden. Also, kommt gut rein in den Donnerstag. Hier sind 3 Hits am Stück.
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1: Heute am Donnerstag gibt's Gott sei Dank weniger Gewitter und wieder mehr Sonne und die Top-Temperatur bis knapp 30 Grad.
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2: Mit Silas Quiring, guten Morgen. Das WM-Finale ist komplett. Spanien trifft am Sonntag auf Argentinien. Die Südamerikaner setzten sich am Abend gegen England durch. Superstar Messi legte in der Schlussphase gleich 2 Treffer auf und drehte das Spiel damit zum 2:1 Endstand. Die Koalition hat Tritt gefasst und wichtige Reformen auf den Weg gebracht. So hat Kanzler Merz die Arbeit seiner Regierung bei der traditionellen Sommerpressekonferenz in Berlin verteidigt. Die weiter schlechten Umfragewerte seien für ihn ein Ansporn für die Zukunft. Mit einem neuen Maßnahmenpaket will die Bundesregierung der Bürokratie an den Kragen. Unter anderem sollen Gespräche mit dem Jobcenter künftig auch per Videocall möglich sein und E-Autofahrer brauchen die grüne Umweltplakette nicht mehr. Bundestag und Bundesrat müssen den Plänen noch zustimmen. Weltuntergangsstimmung in Toronto. Der Rauch von schweren Waldbränden in der Region ist bis in die kanadische Millionenmetropole gezogen. Deswegen leuchtet der Himmel dort jetzt orange und Toronto hat die schlechteste Luftqualität weltweit. Die Behörden rufen die Bewohner auf, in ihren Wohnungen zu bleiben.
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1: Aktuelle Blitzer noch nicht gemeldet. Ein Blitzeranhänger steht ja an der B2 von Gersthofen Richtung Augsburg an der A8-Brücke.
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1: Verkehr läuft noch.
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1: Schönen guten Morgen euch. Und vielleicht geht's euch auch so, man muss ja, wenn man mal zum Sport will, schon immer seinen inneren Schweinehund so ein bisschen überwinden. Und jetzt sagen Experten, es reichen eigentlich 40 Minuten Krafttraining pro Woche aus, um Muskelaufbau zu fördern. Also das sind, wenn man es runterrechnet, keine 6 Minuten am Tag. Das klingt eigentlich recht wenig und das sollte auch zu schaffen sein. Und ich sage euch eins, ich trainiere jeden Morgen mehr als 6 Minuten und zwar eine ganz bestimmte Muskelgruppe. Alle Muskeln, die dafür nötig sind, mir die Kaffeetasse zum Mund zu führen. Jetzt 3 Hits am Stück für euch.
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1: Liebe Hörerinnen und Hörer, wenn wir etwas beschreiben wollen, für das es keine Worte gibt, gebrauchen wir Vergleiche. Sie beschreiben ein bestimmtes Gefühl, eine ähnliche Sache oder Situation oder rufen eine Assoziation hervor. Das, wofür es wohl am schwersten ist, Worte zu finden,

ist Gott. Wir haben zwar das Wort Gott und meinen damit ein allmächtiges, allwissendes Wesen. In der Bibel wird darüber hinaus mit Vergleichen versucht zu vermitteln, wie Gott ist, wie Menschen ihn erleben. Ein Vergleich zieht sich wie ein roter Faden durch die ganze Bibel. Gott ist wie ein Verliebter, der sich nach uns Menschen sehnt, wie ein Bräutigam nach seiner Braut. Es gibt sogar ein ganzes Buch in der Bibel, das Hohelied,

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1: So, heute Morgen und vormittags gibt es noch ein paar Reste. Reste vom Gewittertief letzte Nacht. Aber dann wird es zunehmend sonnig und die Top-Temperatur dampfig heute. Logo, weil es feucht draußen ist, bei 31 Grad. Dazu ein paar Quellwolken und am Nachmittag hohe Wolkenfelder.
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1: Fabian Schütz, guten Morgen.
2: Guten Morgen.
1: Bei uns wird ja immer noch über eine mögliche Wehrpflicht diskutiert. In Amerika über eine Testosteronpflicht. Was ist das bitte?
2: Ja, kurz zusammengefasst, US-Army-Soldaten über 30 müssen zum Hormoncheck und wer zu wenig Testosteron nachweist, soll am besten eine Behandlung machen. Denn die Amis wollen fittere und gesündere Soldaten als der Rest der Welt. Laut US-Verteidigungsminister Hegseth ist genau das der Vorteil. Klingt ein bisschen wie im Marvel-Film Captain America mit der Züchtung von Supersoldaten. Übrigens heißt das Verteidigungsministerium inzwischen in den USA ja auch Kriegsministerium. Wer körperlich nicht mithalten kann, der soll sich dann besser einen neuen Job suchen, hat der Minister gesagt.
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2: Der tödliche Unfall bei Stammham im Kreis Eichstätt beschäftigt Einsatzkräfte und Ermittler noch immer. Bei einem Frontalcrash starben am Montag 3 Menschen, darunter 2 Brüder. Die Szenen vor Ort waren offenbar so heftig, dass sich eine Retterin laut Donaukurier künftig professionelle Hilfe besorgen möchte, um das schlimme Geschehen zu verarbeiten. Sie versuchte, die Unfallopfer als erste noch wiederzubeleben. Für die Ermittler ist noch unklar, wie genau es zu dem Unfall kommen konnte, da die Stelle selbst nicht als Unfallschwerpunkt bekannt ist. Trotzdem will das Landratsamt Möglichkeiten prüfen, dort für mehr Sicherheit zu sorgen, beispielsweise durch Verkehrszeichen oder Umbauten. Wer sich fragt, wie es in seiner Stadt oder Gemeinde ums Wasser steht, kann sich online über den genauen Wasserstand jetzt informieren. NIWIS ist das neue Niedrigwasserinformationssystem. So sollen Städte und Gemeinden schnell reagieren können, wenn eine Wasserknappheit droht. München hat das ja bereits getan. Wer jetzt seinen Pool befüllt oder das Auto außerhalb der Waschanlage wäscht, muss mit Strafen von bis zu 50.000 Euro rechnen. Es war ein denkbar knappes Halbfinale bei der Fußball-Weltmeisterschaft. Argentinien dreht am Abend kurz vor Ende erneut ein Spiel und besiegt England nach Rückstand noch mit 2:1. Damit trifft Argentinien als Titelverteidiger am Sonntag auf Europameister Spanien. England und Frankreich spielen Samstag um Platz 3.
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1: 6:02 ist es. Wir gehen es mal von oben nach unten durch. Also, wenn man jetzt auf die Landkarte schauen würde. B25 schon aufgebaut bei Minderoffingen. Donauwörth, Weidenweg. Da steht wieder der Blitzer-Anhänger. Da steht noch einer und zwar an der B2 Gersthofen Richtung Augsburg auf der A8-Brücke und dann noch die Ortsausfahrt Königsbrunn, Landsberger Straße.
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1: Und es läuft noch alles.
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1: Ja, wunderschönen guten Morgen am Donnerstag. Wisst ihr, was für mich so als FCA-Stadionsprecher das Schwierigste ist? Immer aufzupassen, dass ich nicht sage, wie das neue Trikot aussieht. Ich hab's ja schon ein bisschen und jetzt gestern durften wir es endlich zeigen und drüber sprechen. Das neue Heimtrikot des FCA ist einfach so cool geworden. Mit so Marmorierung drin. Es hat natürlich alles was mit der Geschichte von Augsburg zu tun. Und weil das neue FCA-Trikot raus ist, haben wir welche für euch da. Alles, was ihr tun solltet, ist ganz einfach immer ein kleines Stück der FCA-Hymne vom Text her weiter zu dichten. Also das ist super einfach. Jeder FCA-Fan bekommt das hin, das verspreche ich euch. Also könnt ihr jetzt schon mal anrufen unter 08096 7 96 7 und mit ein bisschen Glück habt ihr gleich das neue FCA-Trikot. Das Heimtrikot. Oh mein Gott, das ist so cool. Jetzt gehen wir erstmal in Richtung Wachwerden, okay? Am Donnerstag 3 Hits am Stück, Glockenbach mit dabei und Katy Perry. Und das hier sind Leonie und Callum Scott mit

Ja, es ist erst Donnerstag, 6 Uhr und gleich 12 Minuten, aber irgendwie fühlt sich's schon so ein bisschen an wie ein Freitag, denn heute ist schon wieder überall was los, zum Beispiel auf der Weißen Nacht. Die ist toll. Das ist in Bad Wörishofen ein fettes Open-Air-Picknick. Und zwar mitten in der Fußgängerzone. Natürlich, bei einer weißen Nacht sollten alle in weiß gekleidet sein. Es ist einfach toll. Oder das Eichacher Volksfest. Ja, das geht ab heute wieder los. Und selbstverständlich ist in Kaltenberg beim Ritterturnier auch noch die Hölle los. Also, so viel geboten, gefühlt heute schon der Startschuss ins Wochenende. Und diesen Startschuss, den nehmen wir jetzt nicht ganz so ernst und gehen ein bisschen gemütlicher rein in den Donnerstag mit Maroon 5 und Memories bei RT1.

0: Viertel nach sechs. Schönen guten Morgen euch. Das kurze Update aus dem RT1 Verkehrscenter, Ortsdurchfahrt Aletshausen. Da wird geblitzt in der Krumbacher Straße. Dann Augsburg reingekommen, die Schertlinstraße, B25 bei Minderoffingen, Donauwörth, der Weidenweg, Blitzanhänger und Gersthofen Richtung Augsburg an der B2 bzw. A8 Brücke. Steht ja auch noch der Anhänger. Dann wünschen wir euch einen schönen Start.
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Gleich 20 nach 6. Hier ist eure RT1 Morgenshow und das gibt es heute nur bei Hitradio RT1. Wir haben das brandaktuelle und brandneue FCA Heimtrikot für euch. Gestern Abend ist es vorgestellt worden. Es ist so weiß-beige mit grauen Marmorierungen drauf. Das spielt eine

0: Natürlich alles an die Stadtgeschichte oder auf die Stadtgeschichte von Augsburg an mit rot-grün-weißen Streifen. Es ist einfach was ganz anderes als sonst und alle sind begeistert und auch der Bernd, der möchte das gerne haben, das Trikot. Ja, ist ja heute überhaupt kein Problem, in jeder Stunde hauen wir welche raus. Bernd, woher kommst du und wie groß bist du als FCA-Fan? Also wie großer FCA-Fan bist du?
1: Woher komme ich? Ich komme aus Augsburg in der Fernhaberau. Mhm. Und wie großer FCA-Fan? 1,80 Meter.
0: Wie oft hast du in deinem Leben schon die FCA-Hymne mitgesungen?
1: Oh, fast bei jedem Heimspiel in den letzten Jahren.
0: Ja, dann dürfte das jetzt überhaupt kein Problem für dich sein. Ich spiele dir ein Stück aus der Hymne vor, du fügst dann die nächsten Zeilen dran sozusagen und dann gehört dir was. Pass auf.
2: Wir sind seit 1907.
1: Nicht nur am Samstag für dich da.
0: Sehr schön, Bernd. Du hast das neue FCA-Heimtrikot von RT1.
1: Merci. Juhu. Klasse.
0: Viel Spaß damit und bis zum ersten Heimspiel.
1: Hat sich gelohnt. Okay, alle. Ciao.

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5: Heute Morgen können noch die letzten Gewitterreste rumhängen, die so letzte Nacht durchgezogen sind. Aber es wird immer sonniger und die Nachmittagstemperatur sehr dampfig heute bei 31 Grad.

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1: Guten Morgen, Fabian Schütz.
2: Guten Morgen.
1: Gestern gab es wieder eine Razzia in Augsburg und wieder geht's offenbar um den City Club. Was war genau los?
2: Ganz genau, 19 Wohnungen von Betreibern des City Clubs und angeblichen Gästen wurden nach Drogen durchsucht, in Augsburg und im ganzen Landkreis. Es hat lange gedauert, bis die Polizei mit Infos rausgerückt ist. Vom City Club selber heißt es, bei unseren Leuten haben die nichts gefunden, die anderen kennen wir gar nicht. Dort sind laut Polizei etwa ein halbes Kilo Marihuana und etliche andere Drogen gefunden worden. Die werden gerade noch gewogen und katalogisiert. 39-Jähriger soll in U-Haft kommen. Ein 20-Jähriger hatte sowieso noch einen offenen Haftbefehl und sitzt jetzt erstmal im Knast. Am Abend gab es daher auch eine Demo in der Stadt mit gut 150 Teilnehmern. Die nennen das Ganze Polizeiwillkür, was da passiert ist. Ende Januar war ja der City Club gestürmt worden und 260 Gäste mussten sich teils bis auf die Unterhose ausziehen, um sich durchsuchen zu lassen.
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2: Bis heute will ein Mordverdächtiger in Ingolstadt nichts sagen. Vor gut einem halben Jahr soll der 49-Jährige auf offener Straße seine Ex-Frau mit einem Messer getötet haben. Gegen ihn wurde mittlerweile Anklage wegen Mordes erhoben. Das bestätigt das Ingolstädter Landgericht auf RT1 Nachfrage. Wann der Prozess startet, ist aber noch unklar. Auch gegen die beiden Söhne im Alter von 17 und 23 Jahren wird wegen gefährlicher Körperverletzung ermittelt. Sie sollen auf den Vater eingeschlagen und getreten haben, um ihrer Mutter noch zu helfen. Der Vater wurde dabei schwer verletzt. Der Fall hatte in der ganzen Region für Entsetzen gesorgt. Gerade für Grenzpendler von Bayern nach Österreich keine gute Nachricht. Die Kontrollen bleiben. Wer von Deutschland nach Österreich fährt und umgekehrt, muss künftig weiter damit rechnen, dass es am Grenzübergang länger dauert. Laut Bundesinnenminister Alexander Dobrindt hilft das gegen die illegale Migration und um sie zurückzudrängen. Eigentlich hatte die EU empfohlen, die Kontrollen schrittweise zurückzufahren. München geht bei der Wohnungsknappheit jetzt einen Schritt voran und will leerstehende Büroräume zu Wohnungen umbauen lassen. Insgesamt hat die Stadt demnach fast 2 Millionen Quadratmeter ungenutzter Büroflächen. Den Leerstand dürfe sich die Stadt laut OB Dominik Krause nicht länger leisten.
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1: Hallo zusammen, wenn ihr unterwegs seid, 6.32 Uhr, hier warten schon Blitzer auf euch. Augsburg, der Klinkerberg, wie immer dann die Schertlinstraße. Ortsdurchfahrt Ahlitzhausen, Krumbacher Straße, B25 bei Minder-Offingen, Donauwörth-Weidenweg und Gersthofen Richtung Augsburg an der A8-Brücke der Blitzer-Anhänger.
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1: Im Moment läuft alles. Super, kommt gut durch.
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1: Ja, hallo, Ramona ist ja noch im Urlaub, kommt nächste Woche wieder. Ich halte die Stellung und lüfte hier alles durch. Also noch geht's ja und nachher wird's ja auch richtig dampfig durch die Regenschauer und die 31 Grad heute. Also, wir lassen den Sommer rein, auch musikalisch mit Super High und Following the Sun spiele ich euch gleich und selbstverständlich zum ersten Schluck Kaffee. Richtig schöner Sound von Holly Humberstone. Schönen Donnerstag.
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Berlin ist irgendwann das Toilettenpapier ausgegangen, aber der Zugchef ist ein Macher. Der hat den ICE einfach mal außerplanmäßig in Hamburg-Bergedorf gestoppt, ist dann raus in so einen Supermarkt und hat 3 Packungen Klopapier gekauft. Ich finde sowas einfach geil, wenn man so spontan ist. Aber was ein bisschen seltsam ist, also ein ICE ohne Klopapier ist wirklich was Neues, oder? Normal, und das werdet ihr mir bestätigen, ist es so, dass die Züge einfach keine funktionierenden Toiletten haben. Dann brauchst du auch kein Klopapier. Deswegen, also, hier ist Kamerad bei RT1.

0: 6.42 Uhr, hier ist das Update aus dem RT1 Verkehrscenter. Neuester Blitzer von der B25 zwischen Donauwörth und Harburg, Höhe Ebermergen. Nochmal B25 bei Minderoffingen, Donauwörth, der Weidenweg, ein Blitzeranhänger. Dann in Augsburg der Klinkerberg und die Schertlinstraße und die Ortsdurchfahrt Alitzhausen habe ich auch noch. Krumbacher Straße und natürlich der Blitzeranhänger, seit gestern steht er wieder. Gersthofen an der B2, Autobahnbrücke Richtung Augsburg rein. Das war's eigentlich. Dann wünschen wir euch jetzt gute Fahrt.
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0: 6.48 Uhr. It's never coming home, habe ich das Gefühl. Ja, England ist raus bei der WM. Eigentlich waren sie am Anfang des Spiels gestern gegen Argentinien super unterwegs, aber irgendwie haben sie dann nach dem 1-0 so ein bisschen aufgehört, oder? Argentinien macht dann den Last-Minute-Treffer ins Finale, also am Sonntag heißt's Spanien gegen Argentinien. Und natürlich mit Trinkpausen. Damit man in diesen Trinkpausen ja auch noch ein bisschen mehr Werbung zeigen kann. Und ich sag's euch ganz ehrlich, ich habe gerade nachgeschaut, unsere RT1 Kaffeekasse ist leer. Wir brauchen auch ein bisschen was. Also dann los.
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1: Hier ist RT1, guten Morgen mit Michael Patrick Kelly geht's weiter. Run free!

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23: Da hängt noch der Rest vom Regen und vom Gewitter letzte Nacht so ein bisschen rum. Aber es wird immer sonniger und dann leichter, muss man auch sagen, dampfig, weil ja alles feucht ist. Die Sonne kommt raus und es werden 31 Grad. Dazu wenige Quellwolken und am Nachmittag ein paar hohe Wolkenfelder.
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23: Fabian Schütz, guten Morgen.
24: Servus, guten Morgen.
23: Also jetzt wissen wir, das WM-Finale findet statt zwischen Spanien und Argentinien.
24: Jawohl.
23: Und auch bei der Abschluss-Halbzeitshow werden wieder Fußballregeln gebrochen.
24: Ja, du sagst es. Normal dauert die Halbzeit ja 15 Minuten, aber was ist bei der WM schon normal?

0: Medien berichten, dass die Halbzeitshow auf fast eine halbe Stunde ausgedehnt werden soll, damit die Stars um Justin Bieber, Madonna oder BTS genug Zeit bekommen, ihre Hits zu performen. Der andere Hammer, weil die FIFA ja als Weltverband ein gemeinnütziger Verein ist, werden während der Show Spenden für den guten Zweck gesammelt. Und das bei den horrenden Ticketpreisen fürs Finale von mehreren tausend Euro. Fans schimpfen, ob es hier überhaupt noch um Fußball geht. Wer sich das Finale am Sonntagabend anschaut, muss ordentlich Zeit mitbringen, weil Trinkpausen gibt's ja auch noch.
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0: möchte, um das schlimme Geschehen zu verarbeiten. Sie versuchte, die Unfallopfer als erste noch wiederzubeleben. Für die Ermittler ist noch unklar, wie genau es zu dem Unfall kommen konnte, da die Stelle selbst nicht als Unfallschwerpunkt bekannt ist. Trotzdem will das Landratsamt Möglichkeiten prüfen, dort für mehr Sicherheit zu sorgen, beispielsweise durch Verkehrszeichen oder Umbauten. Fast jede zweite Stelle in der Autobranche kann europaweit in den nächsten Jahren wegfallen. Davon geht das Fraunhofer-Institut aus und rechnet mit dem Wegfall von 726.000 Stellen bis 2040. Letztes Jahr waren 1,6 Millionen Menschen in der Autobranche beschäftigt. Zuletzt hatte ja Volkswagen harte Einschnitte angekündigt und will zehntausende Jobs abbauen. Deutschland will nächstes Jahr beim Eurovision Song Contest endlich wieder abräumen und hat den Schweizer Erfolgsproduzenten Pele Loriano engagiert. Der hatte der Schweiz und Österreich schon zum Sieg mit Nemo und JJ verholfen. Das hatte so kurz hintereinander noch kein Produzent geschafft. Seine Erfolgsstrategie ist demnach, dass Künstler und Song perfekt matchen müssen. Bis Ende September können sich jetzt deutsche Künstler bewerben.
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2: So, es sind schon wieder ein paar neue Blitzer dazugekommen. Augsburg, die Rheinölstraße und die Argonstraße, die Schertlinstraße habe ich noch. Dann B25 Donauwörth Richtung Harburg bei Ebermergen. Dann haben wir noch die Ortsdurchfahrt Ahletshausen, Krumbacher Straße und B25 bei Minder-Offingen.
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2: Der Berufsverkehr wird immer dichter, noch geht's aber super durch.
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2: Jawohl, servus, einen wunderschönen guten Morgen wünsche ich euch. Gestern Abend habt ihr mitbekommen, wenn ihr FCA-Fan seid sowieso, ist das neue Heimtrikot des FC Augsburg vorgestellt worden. Ja, erinnert so an die Geschichte der Stadt Augsburg mit so marmorierten Elementen drauf. Und es ist einfach was ganz Tolles. Und das Allerbeste daran, wir haben für euch welche da. Alles, was ihr tun solltet, ist anrufen und dann sagen, wie der Text der FCA-Hymne weitergeht. Ich spiele euch so ein kleines Stückchen vor und dann zack, kommt das hin. Wir schaffen das zusammen auf jeden Fall. Jeder FCA-Fan hat das auf jeden Fall drauf. Jetzt 08000 96 7 96 7 anrufen und dann schnappt ihr euch das neue FCA-Trikot, das es natürlich auch für Kinder gibt und selbstverständlich beim FC Augsburg normal als Frauenschnitt. Ich finde das immer ganz wichtig. Also los geht's bei RT1.

0: Schönen guten Morgen, hier ist eure RT1 Morgenshow und ich muss auch heute wieder was klarstellen.
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0: Ich sage, und ihr werdet mir zustimmen, es ist nicht möglich, in einen Supermarkt zu gehen und nur eine Sache zu kaufen. Also ich habe es noch nie geschafft.
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0: Hier ist das Update aus dem RT1 Verkehrscenter. Einen wunderschönen guten Morgen an alle, die unterwegs sind. Augsburg, alter Postweg stadtauswärts wird kontrolliert bei der Fachoberschule. Rheinölstraße in der Argonstraße und am Klinkerberg und in der Schertlingstraße. Dann haben wir noch die Ortsdurchfahrt Aletshausen in der Krumbacher Straße, B25 bei Minderoffingen und Donauwörth Richtung Harburg bei Ebermergen. Und an der B2 steht ja auf der A8 Brücke Richtung Augsburg der Blitzeranhänger. Ansonsten noch geht's einigermaßen gut durch in Sachen Berufsverkehr.
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0: Und hier ist Olivia Rodrigo bei RT1.

0: Heute gibt's die exklusiven ersten Heimtrikots des FC Augsburg für die neue Saison bei eurem Hitradio RT1. Servus, ich bin Rolf Störmann. Als Stadionsprecher des FC Augsburg freue ich mich natürlich besonders, dass ich es heute schon anhaben darf. Ihr seht es in der Webcam. Ansonsten, wenn ihr noch nicht wisst, wie es aussieht, auf unseren Social-Media-Kanälen ist alles voll damit. Jeder möchte es haben und ich habe sie ja heute da, die neuen Trikots. Und der Max aus Schwabmünchen ist in der Leitung, der ist 11 Jahre alt, möchte eins haben. Hm? Klar, verstehe ich. Auf einer Skala von 1 bis 10, Max, wie sehr bist du FCA-Fan?
1: 12.
0: 12? Ja, dann habe ich ja genau den richtigen in der Leitung, mein Lieber.
1: Ja.
0: Ja, du hast das FCA-Trikot schon gesehen, das neue. Wie gefällt es dir denn? Erzähl mal.
1: Ja, schaut gut aus.
0: Weißt du, was jetzt passiert?
1: Ja, ich muss die Hymne weiter singen.
0: Ich spiele dir ein kleines Stück aus der Hymne vor, rot, grün, weiß. Und du überlegst kurz und sagst mir, wie es weitergeht, ja?
1: Ja.
0: Ich glaube, das wird sehr, sehr, sehr einfach für dich. Pass auf.
1: Nicht.
0: Jawohl, Max, das ist komplett richtig und deswegen hast du jetzt als Miterster überhaupt das neue FCA-Heimtrikot von RT1.
1: Geil!

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1: Letzte Wolkenreste von der Gewitterfront und der Regenfront von gestern hängen noch rum. Ansonsten wird es immer sonniger bei uns und nachmittags ein paar hohe Wolkenfelder. Es wird aber dann auch dampfig, weil die Sonne kommt raus und dann gibt es 31 Grad.
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1: Guten Morgen, Fabian Schütz.
2: Guten Morgen.
1: Gestern gab es wieder eine Razzia in Augsburg und wieder geht's offenbar um den City Club. Was war genau los?
2: Ganz genau, 19 Wohnungen von Betreibern des City Clubs und angeblichen Gästen wurden nach Drogen durchsucht, in Augsburg und im ganzen Landkreis. Es hat lange gedauert, bis die Polizei mit Infos rausgerückt ist. Vom City Club selber heißt es, bei unseren Leuten haben die nichts gefunden, die anderen kennen wir gar nicht. Dort sind laut Polizei etwa ein halbes Kilo Marihuana und etliche andere Drogen gefunden worden. Die werden gerade noch gewogen und katalogisiert. 39-Jähriger soll in U-Haft kommen. Ein 20-Jähriger hatte sowieso noch einen offenen Haftbefehl und sitzt jetzt erstmal im Knast. Am Abend gab es daher auch eine Demo in der Stadt mit gut 150 Teilnehmern.

0: Die nennen das Ganze Polizeiwillkür, was da passiert ist. Ende Januar war ja der City Club gestürmt worden und 260 Gäste mussten sich teils bis auf die Unterhose ausziehen, um sich durchsuchen zu lassen.
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0: Bis heute will ein Mordverdächtiger in Ingolstadt nichts sagen. Vor gut einem halben Jahr soll der 49-Jährige auf offener Straße seine Ex-Frau mit einem Messer getötet haben. Gegen ihn wurde mittlerweile Anklage wegen Mordes erhoben. Das bestätigt das Ingolstädter Landgericht auf RT1 Nachfrage. Wann der Prozess startet, ist aber noch unklar. Auch gegen die beiden Söhne im Alter von 17 und 23 Jahren wird wegen gefährlicher Körperverletzung ermittelt. Sie sollen auf den Vater eingeschlagen und getreten haben, um ihrer Mutter noch zu helfen. Der Vater wurde dabei schwer verletzt. Der Fall hatte in der ganzen Region für Entsetzen gesorgt. Gerade für Grenzpendler von Bayern nach Österreich ist es keine gute Nachricht. Die Kontrollen bleiben. Wer von Deutschland nach Österreich fährt und umgekehrt, muss künftig weiter damit rechnen, dass es am Grenzübergang länger dauert. Laut Bundesinnenminister Alexander Dobrindt hilft das, die illegale Migration zurückzudrängen. Eigentlich hatte die EU empfohlen, die Kontrollen schrittweise zurückzufahren. Es war ein denkbar knappes Halbfinale bei der Fußball-Weltmeisterschaft. Argentinien drehte am Abend kurz vor Ende erneut ein Spiel und besiegte England nach Rückstand noch mit 2:1. Damit trifft Argentinien als Titelverteidiger am Sonntag auf Europameister Spanien. England und Frankreich spielen Samstag um Platz 3.
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2: 7:35 B2 Blitzer Gersthofen Richtung Augsburg an der A8-Brücke. Stettenhofen reingekommen, die Donauwörterstraße. Dann Augsburg, Mühlhauserstraße, Rheinölstraße, Argonstraße und der alte Postweg und die Schertlinstraße. Dann noch Aletshausen, die Ortsdurchfahrt in der Krumbacher Straße und B25 bei Minderoffingen.
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2: Normaler, dichter Berufsverkehr überall bei uns. Gute Fahrt.
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2: Hallo zusammen, schönen guten Morgen. Jetzt dürft ihr euch gleich auf die Gaga freuen. Einer ihrer frühen Hits bei uns, gleich Just Dance. Und natürlich einer der ganz aktuellen Songs. Bruno Mars, I Just

0: Immer die besten aktuellen Hits bei eurem Hitradio RT1. Das war aktuelles von Taylor Swift, Elizabeth Taylor. 19 Minuten vor 8 haben wir es. Und jetzt kommt das kurze Update aus dem RT1 Verkehrscenter. Geblitzt wird aktuell in Stettenhofen in der Donauwörterstraße an der B25 bei Minderoffingen. Donauwörth-Weidenweg, da steht ein Blitzanhänger. Außerdem aktuell Augsburg-Mühlhauser Straße, Rheinölstraße, Argonstraße, Alter Postweg und die Scherklinstraße gemeldet. Ansonsten der übliche, sehr dichte Berufsverkehr, besonders durchs Stadtgebiet Augsburg.
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0: Ramona ist noch im Urlaub, sie ist jetzt für euch da. Hier ist die Gaga, Just Dance.

0: Bei uns ist es so, bei euch vielleicht auch in der Arbeit. In den letzten Wochen sind viele Kollegen einfach mal nicht da, weil halt Urlaub ist. Und dann kriegt man ja, wenn man so eine E-Mail hinschickt, so eine Abwesenheitsnotiz. Ja, so eine generelle Abwesenheitsnotiz. Und vorher schickt man auch noch so eine Mail rum nach dem Motto, ja, ich bin jetzt dann im Urlaub. Das ist halt ein bisschen langweilig, aber reicht ja eigentlich. Aber immer mehr Menschen nutzen jetzt auch die KI, um so eine Ich bin jetzt im Urlaub Mail zu schreiben. Und wir haben das jetzt auch mal für euch gemacht. Und zwar mit unserer hauseigenen künstlichen Katastrophenintelligenz. Da ist beim Update ein bisschen was schiefgelaufen. Aber ich möchte es euch jetzt nicht vorenthalten. Vielleicht könnt ihr das ja übernehmen. Also das wäre so eine Urlaubsmail.
1: So, ihr kleinen Losers, ich bin dann mal im Urlaub. 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

0: Das lief am...
1: 8 Minuten noch, dann ist es 8. Ihr hört euer Hitradio RT1 mit einem so wunderschönen Song. Er kommt von Alicia Keys und heißt Underdog. Jetzt für euch. Schönen guten Morgen.

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13: Wettertechnisch heute wieder etwas beständiger. Ein paar Wolken hängen rum. Die Sonne kommt immer mehr raus. Nachmittags Top-Temperatur bei 31 Grad.
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13: Fabian Schütz, guten Morgen.
14: Guten

0: Guten Morgen.
1: Bei uns wird ja immer noch über eine mögliche Wehrpflicht diskutiert. In Amerika über eine Testosteronpflicht. Was ist das bitte?
0: Ja, kurz zusammengefasst, US-Army-Soldaten über 30 müssen zum Hormoncheck und wer zu wenig Testosteron nachweist, soll am besten eine Behandlung machen. Denn die Amis wollen fittere und gesündere Soldaten als der Rest der Welt. Laut US-Verteidigungsminister Hegseth ist genau das der Vorteil. Klingt ein bisschen wie im Marvel-Film Captain America mit der Züchtung von Supersoldaten. Übrigens heißt das Verteidigungsministerium inzwischen in den USA

0: Einsatzkräfte und Ermittler noch immer. Bei einem Frontalcrash starben am Montag 3 Menschen, darunter 2 Brüder. Die Szenen vor Ort waren offenbar so heftig, dass sich eine Retterin laut Donaukurier künftig professionelle Hilfe besorgen möchte, um das schlimme Geschehen zu verarbeiten. Sie versuchte, die Unfallopfer als erste noch wiederzubeleben. Für die Ermittler ist noch unklar, wie genau es zu dem Unfall kommen konnte, da die Stelle selbst nicht als Unfallschwerpunkt bekannt ist. Trotzdem will das Landratsamt Möglichkeiten prüfen, dort für mehr Sicherheit zu sorgen, beispielsweise durch Verkehrszeichen oder Umbauten. In der Autobranche ist fast jede zweite Stelle in Gefahr. Davon geht das Fraunhofer-Institut aus und rechnet, dass bis 2040 gut 726.000 Stellen wegfallen, und zwar in ganz Europa. Letztes Jahr waren 1,6 Millionen Menschen in der Autobranche tätig. Zuletzt hatte Volkswagen ja harte Einschnitte angekündigt und will zehntausende Jobs abbauen. Deutschland will nächstes Jahr beim Eurovision Song Contest endlich wieder ordentlich abräumen und hat den Schweizer Erfolgsproduzenten Pele Loriano engagiert. Der hatte schon der Schweiz und Österreich zu Siegen mit Nemo und JJ verholfen. Das hatte so kurz hintereinander noch kein Produzent geschafft. Seine Erfolgsstrategie ist denkbar einfach. Song und Künstler müssen nur perfekt matchen, dann steht dem Sieg nichts im Weg. Deutsche Künstler und Bands können sich noch bis Ende September bewerben.
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2: Neueste Blitzer ist eine Abstandsmessung, aufgebaut auf der A8 Richtung München zwischen Augsburg-West und Ost. Dann Stettenhofen, Donauwörterstraße. In Augsburg selber dann die Rheinölstraße, die Argonstraße, der alte Postweg, Klinkerberg. Und dann haben wir noch die B2, Gersthofen Richtung Augsburg. An der A8 Brücke steht ja der Blitzer-Anhänger. Außerdem noch B25 bei Minderoffingen und die Ortsdurchfahrt Aletshausen in der Krumbacher Straße.
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2: Ganz normaler, dichter Berufsverkehr. Wir wünschen euch gute Fahrt.
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2: Hallo zusammen. Nicht nur ganz viel Musik, sondern ganz viele neue FCA-Trikots gibt's heute nur bei der RT1 Morgenshow. Gestern Abend, es ist doch vorgestellt worden, das neue FCA-Heimtrikot. Und das Allerbeste dran ist, wir haben eben welche für euch da. Alles, was ihr dafür machen solltet, ist mir zu sagen, wie der Text der FCA-Hymne weitergeht. Ihr bekommt ein kleines Stück und dann einfach den nächsten Satz hinten dran. Das ist doch für FCA-Fans überhaupt gar kein Problem. Und wer mitmachen möchte, der ruft jetzt einfach schnell an. 08096 7 96 7, das ist die Nummer. Und natürlich gibt's die Trikots in Kindergröße, als Frauenschnitt oder für die männlichen FCA-Fans. Vielleicht hören wir uns ja gleich, oder? Also, haut rein.

0: Nein.
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Servus, hier ist eure RT1 Morgenshow am Donnerstag. Am Sonntag ist also das WM-Finale zwischen Spanien und Argentinien. Das wissen wir seit gestern Abend. Selbstverständlich wieder mit Trinkpausen und einer verlängerten Halbzeitpause, weil so viele Stars da auftreten werden. Also vielleicht kann man da die Trinkpausen

0: dahin etwas Werbung.
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3: 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Ich bin hydriert. Alles gut. Und jetzt gibt's bei RT1 Shawn Mendes. Einen schönen guten Morgen wünsche ich euch.

0: 8:15. Hier ist das kurze Update aus dem RT1 Verkehrscenter. Der neueste Blitzer gemeldet von euch aus Augsburg in der Südtiroler Straße aufgebaut. Dankeschön. A8 Richtung München. Zwischen Augsburg West und Ost ist wieder die Abstandsmessung. Und B2 Gersthofen Richtung Augsburg auf der A8-Brücke der Blitzeranhänger. Außerdem noch die Schertlinstraße in Augsburg, die Rheinöl-Argon-Straße, der Klinkerberg und der Alte Postweg und in Stettenhofen die Donauwörterstraße.
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0: Und das sind die Jungs von Tampa City mit dem sensationellen Song Self-Aware. Läuft jetzt bei RT1.

ist eure RT1 Morgenshow und nur bei uns gibt's heute Morgen exklusiv das neue FCA Heimtrikot. Wir verschenken es. Gestern Abend, 18 Uhr, ist es vorgestellt worden und egal wo man auf Social Media reinschaut, alle sagen Banger oder wie sagt man, der FCA hat gekocht. Ja, es ist einfach was ganz Besonderes. Es ist nicht so ganz leuchtend weiß. Ja, es ist eher so ein bisschen gediegeneres Weiß. Ich kann jetzt den Farbcode nicht nennen, aber es ist egal. Marmoriert ist es, so Marmorapplikationen. Das spielt natürlich auf die Stadtgeschichte der Stadt Augsburg an und natürlich rot-grün-weiße Streifen. Also mir gefällt es saugut. Ich habe es auch an heute, falls es in der

0: Webcam mal sehen wollt. Ja, wir verschenken das Trikot heute und Jacqueline kommt aus Königsbrunn, die will natürlich auch eins haben als großer FCA-Fan. Du hast es ja auch gesehen, wie findest du es denn?
1: Ich finde es mega schön, es ist wirklich richtig schön geworden. Diese Farbe, so, ich würde es jetzt mal so beige-erdfarben bezeichnen, rot, grün, weiß dabei.
0: Und ein bisschen Marmor ist zu erkennen, gell?
1: Genau, Marmor, ja.
0: Das ist schon was ganz Besonderes und du bist so ein kleines Stück davon weg, eins geschenkt zu bekommen von mir. Eine Aufgabe hast du noch. Ich spiele dir jetzt ein ganz kleines Stück aus der Hymne vor und du vervollständigst einfach ganz kurz, was danach kommt.
2: Wir waren oben.
1: Waren unten.
0: Mensch, das hat geklappt. Herzlichen Glückwunsch. Viel Spaß mit dem neuen FCA-Heimtrikot von RT1.
1: Vielen Dank.
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3: Ein paar dichte Wolkenfelder hängen noch rum und ein paar hohe kommen spätestens Nachmittag mit dazu. Und vielleicht auch ein paar Quellwolken. Aber auch zunehmend sonnig heute bis zu 31 Grad.
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3: Fabian Schütz, guten Morgen.
4: Servus, guten Morgen.
3: Also jetzt wissen wir, das WM-Finale findet statt zwischen Spanien und Argentinien.
4: Jawohl.
3: Und auch bei der Abschluss-Halbzeitshow werden wieder Fußballregeln gebrochen.
4: Ja, du sagst es. Normal dauert die Halbzeit ja 15 Minuten, aber was ist bei der WM schon normal? Medien berichten, dass die Halbzeitshow fast eine halbe Stunde ausgedehnt werden soll, damit die Stars um Justin Bieber, Madonna oder BTS genug Zeit bekommen, ihre Hits zu performen. Der andere Hammer, weil die FIFA ja als Weltverband ein gemeinnütziger Verein ist, werden während der Show Spenden für den guten Zweck gesammelt. Und das bei den horrenden Ticketpreisen fürs Finale von mehreren tausend Euro. Fans schimpfen, ob es hier überhaupt noch um Fußball geht. Wer sich das Finale am Sonntagabend anschaut, muss ordentlich Zeit mitbringen, weil Trinkpausen gibt's ja auch noch.
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4: Bis heute will ein Mordverdächtiger in Ingolstadt nichts sagen. Vor gut einem halben Jahr

0: Da soll der 49-Jährige auf offener Straße seine Ex-Frau mit einem Messer getötet haben. Gegen ihn wurde mittlerweile Anklage wegen Mordes erhoben. Das bestätigt das Ingolstädter Landgericht auf RT1 Nachfrage. Wann der Prozess startet, ist aber noch unklar. Auch gegen die beiden Söhne im Alter von 17 und 23 Jahren wird wegen gefährlicher Körperverletzung ermittelt. Sie sollen auf den Vater eingeschlagen und getreten haben, um ihrer Mutter noch zu helfen. Der Vater wurde dabei schwer verletzt. Der Fall hatte in der ganzen Region für Entsetzen gesorgt. Die Wasserknappheit in Deutschland hat schon Auswirkungen auf die Schifffahrt. Transportschiffe können wegen der niedrigen Pegelstände in der Elbe oder Donau weniger Sachen liefern. Das erhöht die Transportkosten, weil sie für die gleiche Menge öfter fahren müssen. Jetzt gibt es erstmals auch ein Niedrigwasserinformationssystem, das seit gestern online ist. So sollen Städte und Gemeinden schnell reagieren können, wenn eine Wasserknappheit droht. München hat das ja bereits getan. Wer jetzt seinen Pool befüllt oder das Auto außerhalb der Waschanlage wäscht, muss mit Strafen von bis zu 50.000 Euro rechnen. In Bayern lieben die Menschen offenbar ihre Verbrennermotoren. Zumindest im bundesweiten Vergleich ist Bayern bei der Neuzulassung von E-Autos nur auf Platz 10. Trotzdem ist jedes vierte neu zugelassene Auto ein elektrisches. Mit 76.000 E-Autos im letzten Jahr war das sogar eine Steigerung auf Bayerns Straßen. Gerade weil der Kauf auch wieder gefördert wird.
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2: Es ist 8:03. Wir schauen auf die A8 Richtung München. Zwischen Augsburg-West und Ost ist eine Abstandsmessung. Vorher auf der B2 Gersthofen Richtung Augsburg an der A8 Brücke der Blitzeranhänger. Dann in Augsburg die Schertlinstraße, die Südtiroler Straße, Rheinöl- und Argonstraße und der alte Postweg. Stettenhofen noch, Donauwörther Straße. In Donauwörth der Weidenweg, ein Blitzeranhänger und B25 bei Minderoffingen.
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2: Bissl Stop and Go gibt's noch auf der B17 in Augsburg, aber nichts Großes mehr. Gute Fahrt.
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2: Hallo zusammen. Jetzt ganz viel Musik und ihre Stimme ist ja schon einmalig. Sia und Gimme Love spiele ich euch sofort. Vorher noch ein Hit aus den Charts. Und zwar der von One Republic. Und das ist einer meiner Lieblingssongs. Heißt Need Your Love. Und euch gefällt er auch. Hier ist er.

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0: 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Also ich hab's noch nie geschafft.
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0: J-Lo und der David Guetta, Save Me Tonight. Hier ist euer Hitradio RT1 mit dem Update aus dem RT1 Verkehrscenter. Aktuell Blitzkontrolle bzw. Abstandsmessung A8 Richtung München zwischen Augsburg West und Ost. Dann haben wir die B2, der Blitzeanhänger auf der A8 Brücke Richtung Augsburg Rhein. In Augsburg Schertlinstraße und Südtiroler Straße, Rheinöl- und Argonstraße und der alte Postweg. Und an der Ortsdurchfahrt Aletshausen-Krumbacher Straße wird auch kontrolliert. Der Berufsverkehr läuft im Moment wieder relativ normal, dann kommt gut an.
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17: Eigentlich ein ganz schöner Donnerstag. Ein paar Wolkenfelder sind natürlich mit dabei, aber die Sonne kommt immer öfter raus. Ein bisschen windig ist es auch und nachmittags dann vielleicht auch dampfige 31 Grad.
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18: Mit Fabian Schütz. Guten Morgen. In der Autobranche ist fast jede zweite Stelle in Gefahr. Davon geht das Fraunhofer-Institut aus und rechnet, dass bis 2040 gut 726.000 Stellen wegfallen. Und das in ganz Europa. Letztes Jahr waren 1,6 Millionen Menschen in der Autobranche beschäftigt. Zuletzt hatte Volkswagen harte Einschnitte angekündigt und will zehntausende Jobs streichen. Die Wasserknappheit in Deutschland hat schon Auswirkungen auf die Schifffahrt. Transportschiffe können wegen der niedrigen Pegelstände in der Elbe oder Donau weniger Sachen liefern. Das erhöht die Transportkosten, weil sie für die gleiche Menge öfter fahren müssen. Jetzt gibt es erstmals auch ein Niedrigwasserinformationssystem, das seit gestern online ist. So sollen Städte und Gemeinden schnell reagieren können, wenn eine Wasserknappheit droht. München geht bei der Wohnungsknappheit jetzt einen Schritt voran und will leerstehende Büroräume zu Wohnungen umbauen lassen. Insgesamt hat die Stadt demnach fast 2 Millionen Quadratmeter ungenutzter Büroflächen. Den Leerstand dürfe sich die Stadt laut OB Dominik Krause nicht länger

0: leisten.
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0: Hunde in Neuburg werden für ihre Besitzer voraussichtlich künftig teurer. Die Hundesteuer soll deutlich steigen. Statt bisher 50 Euro pro Jahr könnten Halter ab dem nächsten Jahr für den ersten Hund 70 Euro zahlen. Eine Erhöhung um 40%. Die Stadt will die Einnahmen erhöhen, weil auch die Kosten rund um die Hunde steigen. Etwa für Kotbehälter, die Tüten dafür und die Verwaltung. Der Finanzausschuss hat die Anpassung empfohlen. Jetzt muss aber noch der Stadtrat zustimmen. In Neuburg sind aktuell rund 1200 Hunde gemeldet.

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1: 8:58 ist es. Neue Blitzer aus Nördlingen, die Schwallmühlstraße und Ludwigsmoos, Raiffeisenweg Richtung Karlsruhe. Dann haben wir noch die Ortsdurchfahrt Ahlitzhausen, Krumbacher Straße und in Augsburg. Die Schertlin, die Südtiroler und die Argonstraße. A8 noch Richtung München, zwischen Augsburg West und Ost ist eine Abstandsmessung.
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1: Schaut wieder besser aus, im Moment jedenfalls normaler Verkehr.
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1: So ist es. Wir starten langsam, aber sicher in den Vormittag. Und das machen wir natürlich wieder mit einer halben Stunde Hits am Stück. Mit dabei Sommer-Vibes von Nico Santos, Megastar Harry Styles gleich. Und wir schieben ganz entspannt den Vormittag an. Ja, hier ist Olivia Dean. So easy.

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1: Heute wird ein ganz schöner Donnerstag mit mehr Sonne und weniger Gewittergefahr. Allerdings ist es nachmittags dann sehr dampfig. 31 Grad Top-Temperatur.
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1: Aktuell wird geblitzt und zwar im Donauwörther Weidenweg. Da steht ein Blitzeranhänger. An der B2 Gersthofen Richtung Augsburg auch auf der A8-Brücke. Aktuell noch Stettenhofen Donauwörther Straße, Ortsdurchfahrt Aletshausen, Krumbacher Straße und in Augsburg Rheinölstraße, Argonstraße, Alter Postweg und Südtiroler Straße.
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1: Der Verkehr hat sich normalisiert. Gute Fahrt.
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Hier ist nochmal ein kurzes Update aus dem RT1 Verkehrscenter. Ein Unfall auf der B17 Richtung Landsberg passiert. Höhe der Ausfahrt Stadt Bergen. Es gibt natürlich Rückstau. Kommt gut durch.

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13: Der Sommer gibt heute nochmal Vollgas mit viel Sonne und Top-Temperaturen bis zu 31 Grad. Erst am Abend müsst ihr wieder mit dem ein oder anderen Gewitter rechnen.
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14: Mit Fabian Schütz. Guten Tag. Die Zukunftsaussichten in der Autobranche sind verheerend. Das Fraunhofer Institut geht davon aus, dass in den nächsten Jahren europaweit fast jede zweite Stelle, damit 726.000 Jobs gestrichen werden, vor allem in der Produktion. Um es nicht schlimmer zu machen, spricht sich das Institut auch gegen ein Verbrennerverbot in der EU aus. Hunderte Tonnen an Drogen kommen über Schmugglerrouten zu uns nach Europa. Europäische Ermittler fordern laut Medienberichten jetzt, dass das Militär eingreifen soll. Besonders zwischen den Kanaren und Azoren sind die Schmuggler unterwegs, verladen die Drogen dann auf dem offenen Meer auf Schnellboote und bringen sie unentdeckt an Land. Vor allem Kokain, meist aus Südamerika, findet bei uns immer mehr Absatz. Beispielsweise ist die Droge in Großstädten über sogenannte Koks-Taxis leicht zu bekommen. Gegen einen AfD-Stadtrat aus dem Kreis Augsburg laufen derzeit Ermittlungen, weil er bei einer Veranstaltung in der Stadt Königsbrunn Amtskollegen bedroht haben soll. Zuvor hatten die den Rücktritt von Emanuel Böck gefordert, weil er in seinem WhatsApp-Status öffentlich ausländerfeindliche Parolen verbreitet hatte. Unter anderem soll er Ausländer rausgesungen haben. Der AfDler will demnach nur zurücktreten, wenn er auch strafrechtlich verurteilt wird. Sowohl Grüne als auch SPD und CSU fordern nach den jüngsten Vorfällen geschlossen seinen Rücktritt. Deutschland will nächstes Jahr beim Eurovision Song Contest voll durchstarten und hat den Schweizer Produzenten Pele Loriano engagiert. Der hatte der Schweiz und Österreich schon zu Siegen mit Nemo und JJ verholfen. Das hatte so kurz hintereinander noch kein Produzent geschafft. Deutsche Künstler und Bands können sich noch bis Ende September bewerben.
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13: Die neuesten drei Blitzer stehen in Augsburg auf der Schertlinstraße. Ludwigshoos habt ihr uns gemeldet, den Raiffeisenweg Richtung Karlshult und Dillingen den Georg-Schmiedring.
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13: Verkehr läuft und falls was stört, Staus und Blitzer könnt ihr jederzeit melden, geht kostenfrei auf die 08000 96 7 96 Gute Fahrt!
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13: Jawohl, und der Sommer meint's heute nochmal richtig gut mit

0: uns draußen mit viel Sonne und natürlich auch in eurem Lieblingsradio. Jetzt mit Kamrad und Hug Yourself.
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0: Schönen Vormittag um 20 nach 10. Hier hört sie Radio Ernte 1. Und dieser Donnerstag heute, der fühlt sich schon so ein bisschen nach Wochenende an. Zumindest könnt ihr quasi schon mal reinfeiern. Zum Beispiel auf der Weißen Nacht in Bad Wörishofen. Oder ab heute auch wieder auf dem Volksfest in Aichach. So oder so, ihr freut euch schon drauf.
1: Also auf jeden Fall aufs Brathändel und aufs Karussellfahren mit dem Kleinen.
0: Und natürlich auch auf die frische Mass oder den Spritz für die Großen. Und falls euch für die ersten Wochenendgefühle heute noch die richtige Musik gefehlt hat, hier ist sie mit Lady Gaga und ihren Powerhits Abracadabra.

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1: Heute zeigt der Sommer noch mal, was er kann. Sonne satt und Freibadwetter bei bis zu 31 Grad. Erst gegen Abend dann mehr Wolken und vielleicht das ein oder andere kräftige Gewitter.
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1: Die neuesten Blitzer stehen auf der B2 Richtung Donauwörth zwischen Nordendorf und Merzingen. Dann hat er uns gemeldet die B25 bei Minderoffingen, die Ortsausfahrt Nördlingen Richtung Wemding und Ludwigsmoos den Raiffeisenweg.
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1: Straßen sind frei, ihr könnt uns aber jederzeit ein Update geben für Staus und Blitzer auf der 08000 96 7 96 7. Und sag mal, geht's euch auch so? Der Donnerstag ist irgendwie der sympathische kleine Bruder vom Freitag. Noch ist es ein Stück bis zum Wochenende, aber die Vorfreude, die ist schon mal da. Und die drehen wir jetzt einfach noch ein kleines bisschen lauter mit Kato und Turn the Lights Off. Ich bin Alex Kunz, hi!
2: Passe!

Dreiviertel zehn am Donnerstag. Hier ist Hitradio RT1. Schön, dass ihr mit dabei seid. Und ich finde ja, dieser Donnerstag macht bisher ziemlich viel richtig heute. Sommer, Sonne und jetzt auch noch 3 Minuten gute Laune mit einem Song, der schon vom ersten Tag weg richtig Platz macht und richtig Spaß macht. Hier ist der Mehr Musiksommer mit den 30 Minuten Hits mit Shabusi und Mal Smith mit Blink Twice.

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1: Fastboy, Beautiful Life.

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13: Heute ist nochmal Sonnenbrille angesagt. Das ist und bleibt ein schöner, sonniger und heißer Sommertag. Top-Temperaturen liegen um die 30 Grad. Erst zum Abend können dann wieder kräftige Gewitter aufziehen.
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14: Mit Fabian Schütz. Guten Tag. Hagel und Starkregen haben in nur knapp 2 Tagen in Teilen Deutschlands schwere Verwüstungen hinterlassen. Unter anderem in der Landwirtschaft soll so ein Schaden von 50 Millionen Euro entstanden sein. Teils ist die Ernte vernichtet. Vor allem Getreide, Kartoffeln und Hopfen hat es in vielen Bundesländern heftig erwischt. Auch Rapsfelder sind durch Sturm und Hagel laut der Spezialversicherer Vereinigter Hagel regelrecht abrasiert worden. Die Zukunftsaussichten in der Autobranche sind verheerend. Das Fraunhofer Institut geht davon aus, dass in den nächsten Jahren europaweit fast jede zweite Stelle und damit 726.000 Jobs gestrichen werden, vor allem in der Produktion. Um es nicht schlimmer zu machen, spricht sich das Institut auch gegen ein Verbrennerverbot in der EU aus. Was genau für Geschäfte sind in Augsburgs größtem Bordell gemacht worden? Jetzt soll es laut AZ zur Anklage gegen 3 Verdächtige kommen, die offenbar Geschäftspartner übers Ohr gehauen haben und das mit fragwürdigen Investitionsversprechen. Eine 38-Jährige und ihr 55-jähriger Partner haben sich demnach Gelder im Wert von um die 400.000 Euro geliehen, um es in Edelmetalle gewinnbringend zu investieren. Zur Sicherheit sei wertvoller Kupferstaub bei einem Treuhänder verwahrt. Auch der muss wahrscheinlich vor Gericht. Die Geschäftspartner sahen das Geld nie wieder. Die Razzia am Gaswerk hat der Anfang des Jahres für Aufsehen gesorgt. Der bekannte Lieferdienst Lieferheld heißt ja inzwischen Delivery und wurde jetzt von Uber für 13 Milliarden Euro aufgekauft. In den nächsten 3 Jahren bleibt der Hauptsitz aber in Berlin und auch Stellen werden erstmal nicht gestrichen. Delivery ist vor allem in Asien und Südeuropa aktiv und einer der Konkurrenten von Lieferando.
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13: Die neuesten Blitzer stehen auf der B2 Richtung Donauwörth zwischen Nordendorf und Merzingen. Dillingen habt ihr uns gemeldet, den Georg-Schmied-Ring, Donauwörth, den Weidenweg. Da steht ein Blitzer-Anhänger genauso wie auf der B2 und zwar Richtung Augsburg an der A8-Brücke.
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13: 10 Minuten dauert es etwa länger momentan auf der A96 Richtung München zwischen Erkheim und dem Kohlberg-Tunnel. Der Grund sind Bauarbeiten. Und wenn noch was fehlt, ihr sagt uns Bescheid. Staus und Blitzer könnt ihr 24/7 kostenfrei melden auf die 08000 96/7 96/7. Gute Fahrt! So, die Woche hat mittlerweile schon ganz schön Kilometer gemacht. Zeit also, dass wir euch den Donnerstag noch ein kleines bisschen schöner machen. Jetzt mit J-Lo und David Guetta mit Save Me Tonight.

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3: Das ist heute der schönste und wärmste Tag der Woche. Sonne pur und Top-Temperaturen um die 31 Grad. Später am Abend dann Abkühlung von oben mit Schauern und Gewittern.
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3: Die neuesten Blitzer stehen auf der B2 Augsburg Richtung Donauwörth zwischen Nordendorf und Merzingen. In Donauwörth am Weidenwegen Blitzeranhänger und in Währingen wird fotografiert auf der Waldstraße.
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3: Circa 10 Minuten plus aktuell auf der A96 wegen der Baustelle zwischen Erkheim und dem Kohlberg-Tunnel Fahrtrichtung München. Ansonsten läuft's. Und wenn ihr noch was entdeckt habt, Staus und Blitzer, ja, dann ruft gerne an oder schickt eine WhatsApp auf die 08000 96 7 96 7. Und ich finde ja, der Donnerstag ist der perfekte Tag für kleine Belohnungen. Vielleicht ein Eismeer, die Pause 5 Minuten länger oder einfach mal 3 Minuten Lieblingsmusik im Radio. Eis und Pause können wir zwar hier nicht anbieten, dafür aber die Musik. Und die sorgt sofort für gute Laune jetzt. Bruno Mars und I Just Might.

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0: Das ist euer Mehr Musik Sommer mit den 30 Minuten Hits. Schönen Donnerstag mit Hitradio RT1. Und jetzt um 11:45 habt ihr es wirklich mal verdient, Gas rauszunehmen. Die erste Tageshälfte ist fast geschafft. Und jetzt ist Durchatmen und Wohlfühlen angesagt. Mit einem Song, der genauso klingt. Kommt von Glockenbach und Tom Walker mit Home.
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16: Pünktlich zur Mittagspause zeigt der Sommer heute wieder, was er kann. Ganz viel Sonnenschein und bis zu 31 Grad laden nochmal zum Durchatmen im Freien ein. Erst am Abend ziehen von Süden her wieder kräftige Schauer und Gewitter auf.
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18: Mit Fabian Schütz. Guten Tag. Hagel und Starkregen haben in nur knapp 2 Tagen in Teilen Deutschlands schwere Verwüstungen hinterlassen. Unter anderem in der Landwirtschaft soll so ein Schaden von 50 Millionen Euro entstanden sein. Teils ist die Ernte komplett vernichtet. Vor allem Getreide, Kartoffeln und Hopfen hat es am schlimmsten erwischt. Auch Rapsfelder sind durch Sturm und Hagel laut der Spezialversicherer Vereinigter Hagel regelrecht abrasiert worden. Immer mehr Asylunterkünfte in Bayern werden nach und nach wieder frei. Bis Ende diesen Jahres will Innenminister Joachim Herrmann 42.000 weitere Plätze abbauen. Das ist in etwa ein Viertel aller Asylplätze im Vergleich mit dem letzten Jahr. Die Rücktrittsforderungen werden gegen einen AfD-Stadtrat aus dem Kreis Augsburg immer lauter. Derzeit laufen Ermittlungen, weil der 30-Jährige bei einer Veranstaltung in der Stadt Königsbrunn Amtskollegen bedroht haben soll. Zuvor hatten die seinen Rücktritt gefordert, weil er in seinem WhatsApp-Status öffentlich ausländerfeindliche Parolen verbreitet hatte. Unter anderem soll er Ausländer rausgesungen haben. Der AfDler will demnach nur zurücktreten, wenn er auch strafrechtlich verurteilt wird. Sowohl Grüne als auch SPD und CSU fordern nach den jüngsten Vorfällen jetzt geschlossen seinen Rücktritt. Jeder dritte Student in Bayern wohnt noch daheim. Das sind etwas mehr als im Bundesdurchschnitt. Vor allem junge Männer genießen das Hotel Mama noch neben dem Studium, während junge Frauen schneller auf eigenen Beinen stehen wollen. Allerdings sind deutschlandweit die Kosten für Studenten auch sehr hoch. Teils zahlen die für die Miete fast die Hälfte ihres sowieso geringen Einkommens.
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16: Die neuesten Blitzer, die stehen in Währingen auf der Waldstraße, in Donauwörth am Weidenweg, Ortsausfahrt Nördlingen Richtung Wending, Blitzeranhänger auf der B2 Richtung Augsburg an der A8-Brücke und der Abstandskontrolle auf der A8 Richtung München zwischen Augsburg-West und Augsburg-Ost.
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16: Eine Meldung von der A9 Richtung Nürnberg zwischen Pfaffenhofen und dem Rastplatz Rohrbach-Ottersried stockt auf 6 Kilometern und auch auf der A96 Richtung München zwischen Erkheim und dem Kohlberg-Tunnel. Da dauert es momentan circa 10 Minuten länger. Und wenn ihr uns noch ein Update habt, Staus und Blitzer, könnt ihr immer melden bei uns auf die 08000 96 7 96 7. Gute Fahrt!
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16: Ja, und heute schmeckt die Mittagspause wahrscheinlich am besten draußen in der Sonne. Den Soundtrack dafür, den haben wir schon mal vorbereitet mit One Republic und Need Your Love.
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0: So, Freunde, heute wird's wieder heiß. Top-Temperaturen um die 31 Grad. Hier ist Hitradio RT1 und bei der Hitze ist natürlich ganz viel Trinken angesagt. 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

0: jetzt noch ein Extra-Hit für den Landkreis Neuburg-Schrobenhausen.
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0: eine große Ladung Sonne mit ein paar Wolken. Gegen Abend dann neue Gewitter und die nächsten Tage werden dann so ein bisschen wechselhaft.
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0: Die neuesten Blitzer stehen in Dillingen am Georg-Schmied-Ring beim Eichwaldbad stadteinwärts, Währingen auf der Waldstraße, Ortsausfahrt Nordlingen Richtung Wending, B2 Richtung Augsburg, Höhe der A8-Brücke und Abstandskontrolle Richtung München auf der A8 zwischen Augsburg-West und Augsburg-Ost.
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0: Vorsicht, Unfallstelle auf der A8 Richtung München zwischen Günzburg und Burgau. Linke Spur ist da blockiert. Und Baustelle auf der A96 Richtung München zwischen Erkheim und dem Kohlberg-Tunnel. Der dauert für euch momentan circa 10 Minuten länger. Wenn noch was ist, Staus und Blitzer, ihr ruft gerne an, meldet euch über die 08000 96 7 96 7. Und ihr habt es eben gehört. Der Sommer dreht heute nochmal richtig auf. Also ruhig mal kurz die Sonne genießen, bevor der Nachmittag schon wieder anklopft. Und dazu gibt's für euch jetzt 2 Minuten ganz viel Leichtigkeit und Sommergefühl. Hier ist Holly Humberstone und ihr bester aktueller Hit, To Love Somebody. Ich bin Alex Gunz, schönen Mittag.

Schönen Donnerstag um 12:45 und jede Wette. Viele von euch haben den Feierabend heute schon ganz genau geplant. Vielleicht nochmal ins Freibad oder an See, vielleicht im Biergarten. Einfach diesen schönen Sommertag noch ein bisschen länger draußen genießen. Bis dahin kümmern wir uns um den Sound im Meermusiksommer mit den 30 Minuten Hits. Jetzt mit Taylor Swift, The Fate of Ophelia.

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1: Das ist ein Tag für alle Sonnenfans. Bis zum Abend bleibt es trocken und schön mit nur wenigen Wolken. Die Temperaturen steigen auf bis zu 31 Grad. Erst später am Abend sind wieder einzelne kräftige Gewitter möglich.
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2: Mit Fabian Schütz. Guten Tag. Die Grenzkontrollen bei Deutschland sollen ein Ende haben. Das fordert jedenfalls die EU. Vor allem, weil die Migrationszahlen zurückgehen und die Kontrollen ohnehin rechtlich auf wackeligen Beinen stehen, heißt es. Deutschland und Österreich wollen aber dran festhalten. Das hat unter anderem Bundesinnenminister Alexander Dobrindt hier angekündigt. Für Grenzpendler bedeutet das weiterhin teils längere Wartezeiten an den Übergängen. Die Unwetter in den letzten Tagen haben der Landwirtschaft arg zugesetzt und einen Schaden von gut 50 Millionen Euro in Deutschland verursacht. Teils drohen Ernteausfälle. Besonders betroffen sind Kartoffel- und Rapsfelder, aber auch Getreide und Hopfen. Was genau für Geschäfte sind in Augsburgs größtem Bordell eigentlich gemacht worden? Jetzt soll es laut AZ zur Anklage gegen drei Verdächtige kommen, die offenbar Geschäftspartner übers Ohr gehauen haben sollen. Und das mit fragwürdigen Investitionsversprechen. Eine 38-Jährige und ihr 55-jähriger Partner haben sich demnach Gelder im Wert von um die 400.000 Euro geliehen, um es dann in Edelmetalle gewinnbringend zu investieren. Zur Sicherheit sei wertvoller Kupferstaub bei einem Treuhänder verwahrt, behaupteten sie. Auch der muss wahrscheinlich vor Gericht. Die Geschäftspartner sahen das Geld nie wieder. Die Razzia am Gaswerk hatte Anfang des Jahres für Aufsehen gesorgt. Der bekannte Lieferdienst Lieferheld heißt ja inzwischen Delivery Hero und wurde jetzt von Uber für 13 Milliarden Euro geschluckt. In den nächsten drei Jahren bleibt der Hauptsitz aber in Berlin und auch Stellen werden erstmal nicht gestrichen. Delivery Hero ist vor allem in Asien und Südeuropa aktiv und einer der Konkurrenten von Lieferando.
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1: Die neuesten drei Blitzer stehen in Augsburg am oberen Graben Richtung Vogeltor an der Ortseinfahrt Obermaitingen, wenn ihr von der B17 kommt. Dillingen habt ihr uns gemeldet, den Georg-Schmied-Ring beim Eichwaldbad. Und da gibt's noch eine Abstandskontrolle auf der A8 Richtung München zwischen Augsburg-West und Augsburg-Ost.
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1: Baustellenstau auf der A96 Richtung München zwischen Erkheim und dem Kohlbergtunnel dauert es momentan circa 10 Minuten länger. Kommt da gut durch und sagt uns Bescheid, wenn ihr einen Stau oder einen Blitzer entdeckt über die 08000 96 7 96 7. Gute Fahrt!
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1: Vielleicht noch schnell einen Schluck Kaffee und dann sind wir startklar für die zweite Tageshälfte. Den kleinen Extra-Energieschub gibt's jetzt von Kado und Turn the Lights Off.
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0: beschleunigt in Richtung Nachmittag mit Hitradio RT1. Schönen Donnerstag um 20 nach 1. Und jetzt ist ja gar nicht mehr so lange hin bis zum Wochenende. Johannes, du freust dich auch schon. Was hast du denn vor?
1: Ja, ich freue mich aufs Wochenende. Und wenn das Wetter schön ist, dann gehe ich mit dem Hund zum Baden.
0: Das klingt nach einem ziemlich guten Plan fürs Wochenende. Und genauso darf sich auch der Rest von Donnerstag anfühlen. Leicht entspannt und mit Michael Schulte und 5 AM.

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3: Falls ihr heute Abend draußen was vorhabt, schaut besser an den Himmel. Es könnten, je nachdem, wo ihr wohnt, Schauer und Gewitter runterkommen.

0: bekommen. Dafür ist aber davor nochmal Sonne angesagt, heute Nachmittag mit bis zu 31 Grad Top-Temperatur.
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0: Die neuesten Blitzer stehen in Augsburg im Hochfeld auf der Firnhaber Straße Richtung Messe, am oberen Graben Richtung Vogeltor. Dann hat er uns gemeldet Dillingen den Georg-Schmiedring beim Eichwaldbad und die Ortseinfahrt Obermeitingen, wenn ihr von der B17 kommt.
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0: Auf der A96 Richtung München dauert es heute ein bisschen länger zwischen Erkheim und dem Kohlberg-Tunnel. Da laufen Bauarbeiten. Momentan sind es 10 Minuten on top. Ansonsten, ihr sagt Bescheid, wenn Staus oder Blitzer da sind, über die 08000 96 7 967. Und damit haben wir es schon wieder kurz nach 2:30. In der Frühschicht schaut schon langsam der Feierabend vorbei. Und für alle, die noch ein paar Meter machen müssen heute, haben wir schon mal die Playlist für den Nachmittag zusammengestellt. Gleich gibt's beste Laune von Leonie, Sommerfeeling von Fastboy und jetzt geht's los mit einer ordentlichen Portion Power von Bebe Rexha und New Religion. Ich bin Alex Kunz, Servus.

Ich weiß ja nicht, was ihr heute noch vorhabt, aber bei dem Wetter, Biergarten, Eisdiele, Freibad, warum nicht? Vorher nehmen wir aber nochmal einen Anlauf für den Rest des Tages und wir helfen euch dabei mit der halben Stunde Hits am Stück und dem Energiekick von Ray Dalton jetzt. Hier ist Hitradio RT1 mit Blood Running. Schönen Donnerstag euch. Lely.

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2: Heute ist es nochmal richtig schön heiß. Bis zu 30 Grad werden es wieder. Am späteren Abend können dann wieder einzelne Gewitter entstehen. Ja, und morgen ist es dann erstmal wechselhafter und die große Hitze ist auch vorbei.
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3: Mit Sophia Schuhn. Guten Tag. Die EU macht Druck auf Deutschland und fordert, dass die Grenzkontrollen wieder beendet werden. Demnach gibt es deutlich weniger illegale Einreisen. Bundesinnenminister Alexander Dobrindt hatte erst gestern klargemacht, dass er an den Kontrollen festhalten will. Innerhalb der EU sind solche Kontrollen eigentlich nur als Ausnahme und auf Zeit erlaubt. Deutschland und Österreich wollen auch erstmal an den Kontrollen der gemeinsamen Grenze festhalten. Aktuell sind die bis September angemeldet. Die Spritpreise in Deutschland ziehen wegen der verschärften Spannungen im Nahen Osten weiter kräftig an. Laut dem ADAC ist der Liter Diesel zuletzt um fast 19 Cent teurer geworden und kostet damit inzwischen mehr als der Liter E10. Der ADAC rät Autofahrern, möglichst am späten Vormittag zu tanken. Jeder dritte Studierende in Bayern wohnt noch zu Hause. Das sind etwas mehr als im bundesweiten Durchschnitt. Vor allem junge Männer genießen das Hotel Mama noch neben dem Studium, während junge Frauen schneller auf eigenen Beinen stehen wollen. Allerdings sind deutschlandweit die Kosten für Studierende auch sehr hoch. Teils zahlen die für die Miete fast die Hälfte ihres sowieso geringen Einkommens.
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3: Bei den Bauarbeiten am oberen Tor in Neuburg läuft alles nach Plan. Am Westturm ist das Dach bereits fast fertig. Jetzt ist laut Donaukurier die Ostseite dran. Dort muss vor allem das Dach restauriert werden, weil es Wasserschäden gibt. Außerdem bekommt das Neuburger Wahrzeichen Wärmepumpen. Bis Ende nächsten Jahres soll ja alles fertig sein. Die Stadt überlegt dann auch ein kleines Fest zu feiern. Zuletzt war die Baustelle am oberen Tor in die Schlagzeilen geraten, weil Unbekannte innerhalb kurzer Zeit zweimal eingebrochen sind.
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2: 2 nach 2 Servus auf die Straßen. Die drei neuesten Blitzer für euch stehen auf der B16 in der Ortseinfahrt von Donauwörth von Tapfheim kommend bei der Tankstelle. In Währingen in der Waldstraße fahrt Richtung Bobingen und in Nördlingen, wenn ihr Richtung Deiningen fahrt.
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2: Vorsicht auf der 96 Linder Richtung München. Zwischen Erkheim und dem Kohlbergtunnel sind Bauarbeiten. Da staut sich's und ihr braucht 10 Minuten länger. Und ansonsten schaut's ganz gut aus. Habt ihr noch was für uns? Dann meldet Staus und Blitzer immer sehr gern unter der 08000 96 7 96 7. Vielen Dank schon mal und gute und entspannte Fahrt.
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2: Um kurz nach 2 am Mittwoch, ja, die halbe Arbeitswoche ist also schon wieder rum. Klopft euch deswegen schon mal auf die Schulter und gönnt euch einen Drink, damit wir den Feierabend heute möglichst relaxed erreichen. Und passend dazu bekommt ihr dazu gleich den hier von uns. Swift mit Opalite und auch der hier ist echt lässig. Tampa City mit Self-Aware bei RT1.

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1: Es ist 3:30.
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1: Heute ist es nochmal richtig schön heiß, bis zu 30 Grad sind. Dazu Sonne und Wolken im Mix. Am späteren Abend können ein paar einzelne Gewitter entstehen.
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1: Schönen Nachmittag in die Cockpits. Die drei neuesten Blitzer für euch stehen in Währingen in der Waldstraße, wenn ihr Richtung Bobingen fahrt. Auf der B16 in der Ortseinfahrt von Donauwörth, wenn ihr von Tapfheim kommt. Und im Augsburg im Hochfeld in der Firnhaber Straße beim Bahnpark, wenn ihr Richtung Messe fahrt.
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1: Vorsicht, ein kaputter LKW steht auf der B17 Augsburg Richtung Landsberg zwischen Klosterlechfeld und Hurlach. Dann noch ein Pannenauto auf der W16 Richtung Gundelfingen, direkt nach der Auffahrt Dillingen. Und es staut sich auf der A9 München Richtung Nürnberg zwischen Pfaffenhofen und dem Rastplatz Rohrbach-Ottersried auf 6 Kilometern und zwischen Manching und Lenting auf 4 Kilometern und in der Gegenrichtung, also auf der A9 Richtung München, zwischen Ingolstadt Nord und Manching nochmal 3 Kilometer Stau. Habt ihr noch was für uns? Als würde es nicht eh schon reichen, meldet Staus und Blitzer sehr gerne unter der 08000 96 7 96 7. Danke schon mal. Hier ist Hitradio RT1 mit Johannes Schmitz und mit dem Mehrmusiksommer heißt für euch jetzt wieder ein Lieblingshit nach dem anderen. Gleich Leonie und Calum Scott mit ganz viel Gefühl und mit ganz viel Power. Jetzt hier J-Lo und David Guetta mit Save Me Tonight um kurz nach 3:30.

0: Gleich 10 vor 3. Hier ist Hitradio RT1 mit dem Mehr Musiksommer. Ja, und Rolf aus eurer RT1 Morgenshow kommt diese Woche aus dem Schwärmen gar nicht mehr raus. Erzähl, was dich so begeistert, Rolf.
1: Bruno Mars haut wieder einen raus. Er ist für mich der König des Souls und ist, glaube ich, besser denn je. Er haut einfach alles in seine Songs, von Trompeten über Saxophon und dazu auch noch seine tolle Stimme. Auch sein neuer Song sprüht nur vor Spaß und Power. Hier ist für euch Bruno Mars bei RT1 unser Hit-Tipp der Woche, On My Soul.

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19: Heute ist es mit bis zu 30 Grad nochmal richtig schön heiß. Am späteren Abend können dann wieder einzelne Gewitter entstehen. Ja, und ab morgen ist es dann wechselhafter und wärmer als 25 Grad wird es erstmal auch nicht mehr. Also genießt es heute nochmal.
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20: Mit Sophia Schuhn, guten Tag. Die EU macht Druck auf Deutschland und fordert, dass die Grenzkontrollen wieder beendet werden. Demnach gibt es deutlich weniger illegale Einreisen. Bundesinnenminister Alexander Dobrindt hatte erst gestern klargemacht, dass er an den Kontrollen festhalten will. Innerhalb der EU sind solche Kontrollen eigentlich nur als Ausnahme und auf Zeit erlaubt. Deutschland und Österreich wollen auch erstmal an den Kontrollen der gemeinsamen Grenze festhalten. Aktuell sind die bis September angemeldet. Die Bundesregierung

0: Regierung sagt Steuerbetrügern den Kampf an und will härter gegen sie vorgehen. Finanzminister Lars Klingbeil und Justizministerin Stefanie Hubich haben dazu einen Aktionsplan vorgestellt. Beim Zoll soll ein neues Zentrum gegen Steuer- und Finanzkriminalität entstehen. Außerdem sollen Selbstanzeigen nicht mehr automatisch zur Straffreiheit führen und die Täter sich so nicht einfach freikaufen können. Der Staat verliert jedes Jahr mehrere Milliarden Euro durch Steuerbetrug.
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0: Ein 16-Jähriger hat in einem Linienbus in Ingolstadt für Aufregung gesorgt. Laut Polizei war der Jugendliche gestern Abend mit anderen Fahrgästen in Streit geraten. Dann zog er plötzlich eine Pistole aus seinem Hosenbund, lud sie durch und steckte sie anschließend wieder zurück in seinen Hosenbund. Die Polizei fing den 16-Jährigen am Busbahnhof ab. Wie sich herausstellte, hatte er eine Spielzeugpistole dabei, die einer echten Waffe täuschend ähnlich sah. Die Polizei kassierte die unechte Pistole ein und ermittelt jetzt gegen den Jugendlichen.
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2: Schönen Nachmittag in die Cockpits. Die drei neuesten Blitzer für euch stehen in Friedberg in der Hermann-Löns-Straße, in Augsburg bzw. kurz vor Augsburg in der Mühlhauser Straße, Höhe der A8, und in Augsburg in der Stuttgarter Straße steht auch noch einer.
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2: Vorsicht, Gegenstände auf der Autobahn auf der A8 Richtung Stuttgart, Höhe Odelshausen. Dann ist ein kaputter LKW auf der B17 Augsburg Richtung Landsberg zwischen Klosterlechfeld und Horlach. Und ein kaputtes Auto auf der B16 Richtung Gundelfingen, direkt nach der Auffahrt Dillingen. Außerdem noch Stau auf der A9 München Richtung Nürnberg zwischen Manching und Lenting. 4 Kilometer, und in der Gegenrichtung, also Richtung München, zwischen Lenting und Manching, 5 Kilometer nach einem Unfall. Habt ihr noch was für uns? Dann meldet uns Staus und Blitzer sehr gerne immer unter der 08000 96 7 96 7. Vielen Dank.
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2: Hallo ihr Lieben, na, sind's noch paar Stunden bis Feierabend? Kein Problem, wir machen aus dem Nachmittag einfach den besten Teil des Tages, würde ich sagen. Sophie and the Giants haben gleich eine extra Ladung Energie für euch. Jetzt aber erstmal Holly Humberstone mit extra viel Leichtigkeit und richtig viel guter Laune. To Love Somebody hier bei Hitradio RT1. Schönen Nachmittag.

0: 20 nach 3. Danke fürs Hitradio RT1 einschalten. Ich bin Johannes Schmitz. Na, wie nutzt ihr heute nochmal die knapp 30 Grad aus?
1: Leider muss ich arbeiten, aber heute abends auf jeden Fall auf Terrasse oder im Park schön grillen mit Freunden.
2: Das schöne Wetter im Garten genießen.
3: Ein schönes Eis essen.
4: Das Freibad gehen.
5: Wenn es geht, in die Sonne legen.
0: Tja, da wünsche ich euch mal, dass Eis essen und in die Sonne legen geht. Falls ihr aber noch ein bisschen durchhalten müsst im Job, hier kommt gechillte Unterstützung von Joe für euch. End of Beginning im Meermusiksommer bei Hitradio RT1.

0: 15.30 Uhr, halb vier.
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0: Ja, mit Sonne, Wolken und Topwerten bis 30 Grad ist heute nochmal richtig schönes Bade- und Grillwetter. Am späteren Abend können aber dann ein paar Gewitter entstehen. Und deswegen, ja, nutzt es aus, solange es geht. Ab morgen dann unbeständiger.
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0: Servus in die Cockpits. Die drei neuesten Blitzer für euch stehen in Augsburg in der Mühlhauser Straße, Höhe der A8. Dann in Friedberg in der Hermann-Löhns Straße. Und eine Abstandsmessung gibt's noch auf der A8 Richtung München zwischen Augsburg-West und Augsburg-Ost.
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0: Vorsicht auf der A8 Richtung Stuttgart. In Höhe Odelshausen liegen Gegenstände auf der Autobahn. Und ein kaputter LKW steht immer noch auf der B17 Augsburg Richtung Landsberg zwischen Klosterlechfeld und Hurlach. Und dann staut sich's immer noch auf der A9 München Richtung Nürnberg zwischen Pfaffenhofen und dem Rastplatz Rohrbach-Ottersried. 8 Kilometer momentan der Stau. Und nochmal zwischen Manching und Lenting 9 Kilometer. Und in der Gegenrichtung auf der A9 Richtung München zwischen Lenting und Manching hat's gekracht. Da 3 Kilometer Stau. Gute Nerven, wenn ihr steht. Gute Fahrt, wo es geht. Und richtig gut wird sie jetzt dann mit den nächsten, ja, möchte ich schon sagen, fast schon 30 Minuten Hits am Stück. Der Mehrmusiksommer ist am Start hier bei Hitradio RT1. Bruno Mars drückt gleich kräftig mit aufs Gaspedal mit I Just Might. Und den ihr hier schon hört, der ist einfach edle Eleganz vom Allerfeinsten. Taylor Swift ist das mit Elizabeth Taylor. Und ich bin Johannes Schmitz. Servus und schönen Nachmittag.

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1: Gleich 10 vor 4. Ja, der Feierabend kommt immer näher und hat für euch hoffentlich nur Gutes im Programm. Einen gemischten Grillteller vielleicht, eine Runde abkühlen in einem der tollen Seen in der Region oder vielleicht sogar im eigenen Pool oder einfach ein schönes Radler im Biergarten. Lang dauert's nicht mehr und die Zeit bis dahin vertreiben euch jetzt Hertz und Purple Disco Machine mit Wonderful Life 25. Das ist er, der Mehrmusiksommer hier bei Hitradio RT1.

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14: Jetzt am Nachmittag ist es meistens sonnig und mit 28 bis 30 Grad auch noch mal richtig schön heiß. Am Abend kann es aber Gewitter geben, es muss aber auch nicht. Morgen ist es dann öfter mal nass und auch nur noch um die 25 Grad warm.
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15: Mit Sophia Schon, guten Tag. In Deutschland passieren immer mehr Unfälle mit E-Scootern und die enden immer öfter tödlich. Das zeigt eine aktuelle Auswertung des Statistischen Bundesamtes. Demnach hat es letztes Jahr bundesweit mehr als 16.000 solcher Unfälle gegeben. Das sind rund 40% mehr als im Vorjahr. Laut der Statistik waren vor allem junge Menschen in E-Scooter-Unfälle verwickelt. Mehr als jeder zweite war jünger als 25 Jahre. Deutschland und Österreich wollen erstmal weiter an der gemeinsamen Grenze kontrollieren, obwohl die EU will, dass die Kontrollen beendet werden. Demnach ist die Zahl der Migranten deutlich gesunken. Bundesinnenminister Alexander Dobrindt hat erst gestern betont, dass er die Grenzkontrollen erstmal nicht abschaffen will und die für sinnvoll hält. Im Landkreis Karlsruhe hat eine Mutprobe in einem Feuerwehreinsatz geendet. Gestern Abend sind zwei junge Männer unerlaubt auf einen 40 Meter hohen Funkmast geklettert. Als sie eine Plattform erreichten, bekamen sie es offenbar mit der Angst zu tun und trauten sich nicht wieder runter. Feuerwehr und Rettungsdienst rückten mit einem Großaufgebot an und holten die Kletterer wohlbehalten runter. Die illegale Mutprobe könnte jetzt richtig teuer für sie werden.
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15: Bei den Bauarbeiten am oberen Tor in Neuburg läuft alles nach Plan. Am Westturm ist das Dach bereits fast fertig. Jetzt ist laut Donaukurier die Ostseite dran. Dort muss vor allem das Dach restauriert werden, weil es Wasserschäden gibt. Außerdem bekommt das Neuburger Wahrzeichen Wärmepumpen. Bis Ende nächsten Jahres soll ja alles fertig sein. Die Stadt überlegt dann auch ein kleines Fest zu feiern. Zuletzt war die Baustelle am oberen Tor in die Schlagzeilen geraten, weil Unbekannte innerhalb kurzer Zeit zweimal eingebrochen sind.
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14: Schönen Nachmittag auf die Straßen. Die drei neuesten Blitzer für euch stehen in Friedberg in der Hermann-Löns-Straße, in Augsburg in der Stuttgarter Straße und vor Augsburg in der Mühlhauser Straße Höhe der A8.
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14: Vorsicht auf der A9 Richtung Nürnberg in Höhe Ingolstadt Nord, ein kaputter LKW auf dem Verzögerungsstreifen in der Gegenrichtung, liegen zwischen Pfaffenhofen und Allershausen auf der A9 mehrere Plastikteile und es hat gekracht auf der B25 zwischen Nördlingen und Möttingen. Und jetzt kommt's zu den Staus auf der A9. Da ist es dick Richtung Nürnberg zwischen Manching und Lenting momentan 9 Kilometer. Da braucht ihr eine halbe Stunde länger. Und in der Gegenrichtung ist die A9 momentan nach einem Unfall gesperrt Richtung München zwischen Lenting und Ingolstadt Nord. Momentan 6 Kilometer Rückstau. Außerdem ist noch der Neusisser Tunnel bis Freitagnachmittag wegen Wartungsarbeiten gesperrt. Habt ihr noch was für uns? Dann erzählt's uns gerne kostenlos unter 08000 967 967. Vielen Dank.
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14: Um kurz nach vier, ja, die ersten haben es schon geschafft für heute. Schönen Feierabend euch. Aber die meisten müssen noch ein bisschen. Und Lady Gaga sorgt gleich für den nötigen Motivationsschub. Abracadabra haben wir gleich für euch. Aber davor jetzt erstmal mein Lieblingshit von Kygo. Save My Love. Um kurz nach vier.

0: 20 nach 4 durch. Schönen Spätnachmittag. Ich bin Johannes Schmitz. Ja, und wir von Hitradio RT1 haben uns gedacht, was die beim Fußball können, können wir schon lang. Also warum nicht mal auch bei mir hier in der Show eine kleine Trinkpause einlegen? Zeit, auch kleinen Betrieben eine große Bühne zu geben. Oder anders gesagt, wir verdienen uns einen schmalen Taler dazu.
1: Bitte bleiben Sie dran. Trinkpause. 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
3: Kurz nach 16:30.
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3: Heute ist es mit 30 Grad noch mal richtig schön heiß. Am späteren Abend können aber wieder einzelne Gewitter entstehen und ab morgen ist es dann erstmal wechselhafter.
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3: Die drei neuesten Blitzer stehen in Augsburg in der Stuttgarter Straße, kurz vor Augsburg bzw. nach Augsburg in der Mühlhausen.

0: Kaiserstraße, Höhe der A8 und in Friedberg in der Hermann-Löhns-Straße.
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0: Vorsicht, immer noch ein kaputter LKW auf der A9 auf dem Verzögerungsstreifen Richtung Nürnberg, Höhe Ingolstadt Nord. Außerdem momentan die B492 nur einspurig befahrbar. Da hat's gekracht zwischen Medlingen und Sontheim. Die Polizei regelt den Verkehr und es staut sich immer noch dick auf der A9 München Richtung Nürnberg zwischen Manching und Lenting 9 Kilometer Stau und zwischen Pfaffenhofen und dem Rastplatz Rohrbach-Ottersried 6 Kilometer Stau nach einem Unfall und in der Gegenrichtung, also Richtung München zwischen Denkendorf und Lenting auch 7 Kilometer Stau. Außerdem noch die B17 Landsberg Richtung Augsburg zwischen Inningen und der Ausfahrt Gabelsberger Straße auch 4 Kilometer Stau und stockender Verkehr. Also es ist wirklich viel los. Wo es geht, gute Fahrt. Meldet gerne, wenn noch was fehlt, unter 08000 96 7 96 7. Und falls ihr gerade irgendwo im Stau steht, gute Nerven. Wir helfen beim Durchhalten mit der nächsten halben Stunde Hits am Stück. Leonie ist gleich für euch mit dabei. Und los geht's jetzt maximal entspannt mit One Republic. Need Your Love. Jetzt für euch im Mehrmusiksommer hier bei Hitradio RT1. Ich bin Johannes Schmitz. Habt eine gute Zeit.

Hitradio RT1 an eurem Hochsommer-Donnerstag. Es ist 16:45. Ja, und falls ihr gedanklich schon längst ausgestempelt habt, keine Sorge, wir verraten es keinem. Ja, der Körper sitzt vielleicht noch im Büro oder im Auto, der Kopf plant wahrscheinlich schon den Feierabend. Und der Track hier klingt sehr nach Feierabend, oder? Das ist Miley Cyrus mit End of the World für eure letzten Arbeitsmeter heute im Mehrmusiksommer.

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1: The Bowser. Magnetic.

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17: Heute ist es noch mal bis zu 30 Grad heiß, aber auch Gewitter sind schon langsam wieder unterwegs. Und morgen ist es dann öfter mal nass und auch nur noch um die 25 Grad warm. Also genießt es heute, solange es geht.
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18: Mit Sophia Schuhn, guten Tag. In Deutschland passieren immer mehr Unfälle mit E-Scootern und die enden immer öfter tödlich. Das zeigt eine aktuelle Auswertung des Statistischen Bundesamtes. Demnach hat es letztes Jahr bundesweit mehr als 16.000 solcher Unfälle gegeben. Das sind rund 40% mehr als im Vorjahr. Laut der Statistik waren vor allem junge Menschen in E-Scooter-Unfälle verwickelt. Mehr als jeder zweite war jünger als 25 Jahre. Die Bundesregierung sagt Steuerbetrügern den Kampf an und will härter gegen sie vorgehen. Beim Zoll soll ein neues Zentrum gegen Steuer- und Finanzkriminalität entstehen. Außerdem sollen Selbstanzeigen nicht mehr automatisch zur Straffreiheit führen und die Täter sich so nicht einfach freikaufen können. Der Staat verliert jedes Jahr mehrere Milliarden Euro durch Steuerbetrug. Die Augsburger Kriminalpolizei ermittelt nach Schüssen auf ein Billardcafé in der Innenstadt zu den Hintergründen. Letzte Nacht gegen 2.45 Uhr soll mindestens ein Unbekannter mehrmals auf das Lokal in der Jakoberwaldstraße geschossen haben und anschließend geflüchtet sein. Verletzt wurde niemand, weil das Lokal zum Tatzeitpunkt geschlossen war. Um wie viele Täter es sich handelt, ist noch unklar. Die Kripo bittet um Zeugenhinweise.
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18: Passanten haben in einer Bahnunterführung im Landkreis Pfaffenhofen einen bewusstlosen Radfahrer gefunden. Sie leisteten gestern Morgen sofort erste Hilfe und riefen laut Polizei einen Rettungswagen für den verletzten 64-Jährigen. Noch ist unklar, warum der Radfahrer gestürzt ist. Die Polizei geht aber davon aus, dass die Straße wegen des Unwetters in der Nacht davor noch nass war und der Mann beim Bremsen schließlich stürzte. Bei dem Aufprall soll er dann das Bewusstsein verloren haben. Der Radler selbst ist bislang nicht ansprechbar.
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0: Servus auf die Cockpits, also in die Cockpits oder auf die Straßen, ganz wie ihr mögt. Auf jeden Fall habe ich jetzt die drei neuesten Blitzer für euch, und zwar eine Abstandsmessung gibt es auf der A8 Richtung München zwischen Augsburg West und Augsburg Ost. Außerdem blitzgefährlich in Friedberg die Hermann-Löns-Straße und die Mühlhauser-Straße, Höhe der A8.
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0: Vorsicht, eine Ölspur in Augsburg an der Kreuzung Stetzlinger Straße, Kurt-Schumacher Straße statt auswärts. Außerdem hat es gekracht auf der W492 zwischen Metlingen und Sontheim. Da regelt die Polizei den Verkehr, da ist es einspurig. Und jetzt kommt es zum dicken Stau auf der A9 immer noch München Richtung Nürnberg zwischen Manching und Lenting, momentan 9 Kilometer Stau. Und in der Gegenrichtung, also Richtung München, zwischen Denkendorf und der Raststätte Köschinger Forst West 3 Kilometer und zwischen Lenting und Manching nochmal 4 Kilometer Stau. Außerdem dauert es 20 Minuten länger auf der W17 Landsberg Richtung Augsburg zwischen Inningen und Göggingen, Gabelsberger Straße, momentan 4 Kilometer Stau. Und generell noch einsetzender Feierabendverkehr in Augsburg, unter anderem in der Blücherstraße, in der Argonstraße und der Jakoberwallstraße stockt. Da müsst ihr ungefähr 10 Minuten mehr einplanen. Fehlt noch was? Dann meldet uns Staus und Blitzer immer sehr gern unter der 08000 96 7 96 7. Vielen Dank und gute Fahrt.
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0: Servus, ja, falls ihr gerade im Stau steht, haltet durch, ihr seid nicht allein. Falls ihr schon auf dem Balkon oder im Garten sitzt, ja, sind wir ein kleines bisschen neidisch. Und falls ihr noch arbeiten müsst, wir ziehen euch musikalisch über die Ziellinie. Keine Angst. Somba wartet gleich auf euch mit Undressed. Aber los geht's mit richtig Bums. Hier ist Bibi Rexha mit New Religion bei eurem Hitradio RT1.

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0: Jetzt ist es 5:30.
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0: Rund um Donauwörth und Dillingen ziehen gerade schon schwere Gewitter durch. Auch weiter südlich kann es im Laufe des Abends mal noch krachen. Bis dahin aber immer noch sagenhafte Temperaturen um 28 Grad.
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0: Servus in die Cockpits. Die drei neuesten Feierabendblitzer für euch stehen auf der A8 Richtung München zwischen Augsburg-West und Augsburg-Ost. Das ist eine Abstandsmessung. Dann in Friedberg die Hermann-Löns-Straße blitzgefährlich und in Augsburg die Stuttgarter Straße.
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0: Vorsicht, Gegenstände liegen auf der B10 Augsburg Richtung Ulm zwischen Nersingen und Brandstätter See. Außerdem eine Ölspur in Augsburg an der Kreuzung Stetzlinger Straße, Kurt-Schumacher Straße stadtauswärts. Und in Donauwörth hat es auf der Weststange gekracht. Außerdem staut sich's immer noch auf der A9 München Richtung Nürnberg zwischen Manching und Lenting auf 9 Kilometern und in der Gegenrichtung, also Richtung München zwischen Lenting und Manching auf 7 Kilometern und zum Schluss noch die B17 Landsberg Richtung Augsburg zwischen Göggingen, Südhaunstetten und Leitershofen-Fersee. 4 Kilometer Stau, da dauert es 20 Minuten ungefähr länger. Staus und Blitzer, wenn was fehlt, gerne immer melden unter der 08000 96 7 96 7. Danke euch und gute und entspannte Fahrt mit Hitradio RT1. Ja, und nicht umsonst sind wir ja mittendrin im Meer-Musiksommer und die nächste halbe Stunde Hits am Stück startet jetzt mit Sommersound vom Feinsten und der passt super zum Feierabend. J-Lo und David Guetta mit Save Me Tonight. Und ich bin Johannes Schmitz. Lasst's euch gut gehen.

Servus und schönen Abend, ihr Lieben. Hier ist Hitradio RT1 mit Johannes Schmitz um 6:15 am Donnerstag. Ja, und damit ist vor einer Viertelstunde das Eichacher Volksfest gestartet. Ja, 5 Tage lang wird ab jetzt ordentlich gefeiert und das Beste, die Maß Bier, kostet das gleiche wie letztes Jahr, nämlich 11,80. Und dafür gibt's von uns mit Recht das Like des Tages.

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10: So, Freunde, wenn die Wäsche noch draußen steht, dann jetzt aber dapper reinholen, denn aktuell kommt es stellenweise zu kräftigen Gewittern und Regenschauern. Generell ist über den Abend jetzt immer mal wieder mit Schauern zu rechnen. Der Freitag dann etwas durchwachsener bei Top-Temperaturen bei 26 Grad.
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11: Mit Sophia Schuhn, guten Abend. E-Scooter werden auf den Straßen in ganz Deutschland zum immer größeren Unfallrisiko. Letztes Jahr hat die Polizei rund 16.500 Unfälle mit Verletzten und Toten gezählt. Gut 38% mehr als im Jahr davor. Die meisten waren selbst auf dem E-Scooter unterwegs, also als Fahrer oder Mitfahrer. Unter den Opfern waren aber auch Fußgänger, Radfahrer und ein Autofahrer. Deutschland und Frankreich haben erstmals die Zusammenarbeit bei der nuklearen Abschreckung geübt. Zwei französische Jets und zwei Bundeswehr-Eurofighter haben dabei ein Luftbetankungsmanöver trainiert. Morgen soll beschlossen werden, dass deutsche Soldaten im Herbst zum ersten Mal an einem französischen Nuklearmanöver teilnehmen. Deutschland will sich damit unabhängiger vom US-Atomschutz machen. Im Landkreis Karlsruhe hat eine Mutprobe in einem Feuerwehreinsatz geendet. Gestern Abend sind zwei junge Männer unerlaubt auf einen 40 Meter hohen Funkmast geklettert. Als sie eine Plattform erreichten, bekamen sie es offenbar mit der Angst zu tun und trauten sich nicht wieder runter. Feuerwehr und Rettungsdienst rückten mit einem Großaufgebot an und holten die Kletterer wohlbehalten runter. Die illegale Mutprobe könnte jetzt richtig teuer für sie werden.
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11: Ein 16-Jähriger hat in einem Linienbus in Ingolstadt für Aufregung gesorgt. Laut Polizei war der Jugendliche gestern Abend mit anderen Fahrgästen in Streit geraten. Dann zog er plötzlich eine Pistole aus seinem Hosenbund, lud sie durch und steckte sie anschließend wieder zurück in seinen Hosenbund. Die Polizei fing den 16-Jährigen am Busbahnhof ab. Wie sich herausstellte, hatte er eine Spielzeugpistole dabei, die einer echten Waffe täuschend ähnlich sah. Die Polizei kassierte die unechte Pistole ein und ermittelt jetzt gegen den Jugendlichen.
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10: Drei aktuelle habe ich für euch. A8 München Richtung Stuttgart zwischen Augsburg Ost und Augsburg West gibt es eine Abstandsmessung. Außerdem Augsburg-Mühlhauser Straße auf Höhe der A8 und Augsburg-Stuttgarter Straße.
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10: Vorsicht auf der A7 Füssen-Reute Richtung Ulm zwischen Betzigau und Kempten liegen Metallteile auf der Fahrbahn. Auf der A8 München Richtung Stuttgart zwischen Burgau und Günzburg hat es einen Unfall gegeben. Hier kann es zu Verzögerungen kommen. Ein bisschen Stop and Go haben wir auch noch auf der A9 München Richtung Nürnberg zwischen Manching und Lenting und auch in die andere Richtung zwischen 7 und 10 Kilometern. Dauert also auch hier ein bisschen länger. Und noch B300 Eichach-Schrobenhausen ist zwischen Kübach Süd und Nord in beiden Richtungen nach einem Unfall gesperrt. Wenn ihr noch Staus und Blitzer für uns habt, 08.096.7 ist die Nummer zu melden und damit eine gute Fahrt in den Feierabend, kommt sicher ans Ziel. Wir feiern den kleinen Freitag. Das Wochenende ist nur noch ein kleines Stück weg von uns. Leonie.

0: und Callum Scott schieben uns jetzt noch ein Stück näher dran mit Stay. Ich bin Sebastian Liesegang. Schönen Abend.
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0: Ihr hört Hitradio RT1 und Shabusi bringt uns mit der Barsong locker in den Abend. Und da mal eine kurze Frage. Habt ihr euch eigentlich schon mal ein Kilo Senf reingeschaufelt? Wenn nicht, dann habt ihr sicher noch nicht bei der Senf-WM in Waltershofen bei Meitingen mitgemacht. Veranstalter Maximilian, was ist denn hier das Ziel?
1: Ja, man muss möglichst schnell möglichst viel Senf in sich reinverleiben. Das heißt, es hocken sich zwei Leute gegenüber. Jeder hat so 125 Gramm Senf auf 5 Löffeln verteilt vor sich liegen und muss die in möglichst kurzer Zeit essen.
0: Also ich habe es mal getestet und das ist wirklich eine Menge. Also bei mir gar keine Chance, ich bin raus. Und bis zur Finalrunde bei knapp 100 Teilnehmern habt ihr etwa ein Kilo Senf in euch reingeschaufelt. Das Ganze geht auch noch auf Zeit. Max, was ist denn da die beste Taktik?
1: Da hat sich die Zweihandtechnik etabliert. Das heißt, man muss gleichzeitig mit beiden Händen arbeiten und den Löffel zum Mund führen. Und wenn man den einen noch runterschluckt, den anderen Löffel quasi schon bereithält.
0: Also Weltrekord ist da bei 5,4 Sekunden. Und wenn ihr auch noch Bock habt, Weltmeister zu werden und Samstag nichts vorhabt, dann schaut doch beim TSG Lechbruck Waltershofen bei der Senf-WM vorbei.

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2: Stellenweise kommt es aktuell zu starken Regenschauern und teilweise auch zu Gewittern. Über den Abend und in der Nacht ist generell wie immer wieder mit Regen zu rechnen. Der Freitag durchwachsen bei Top-Temperaturen von 26 Grad.
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2: Drei aktuelle Blitzer stehen. B16 Ortseinfahrt Donauwörth von Tapfheim kommend auf Höhe der Tankstelle. Außerdem B2 kurz nach Gersthofen. Vor der Auffahrt zur A8 steht ein Blitzeranhänger. Und noch in Augsburg in der Mühlhauser Straße. Wenn
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2: Vorsicht auf der A7 Füssen-Reute Richtung Ulm. Zwischen Betzigau und Kempten liegen Metallteile auf der Fahrbahn. Außerdem A8 München Richtung Stuttgart. Zwischen Burgau und Günzburg hat es einen Unfall gegeben. Da kann es immer noch zu Verzögerungen kommen. Außerdem Stop and Go A9 Nürnberg Richtung München und auch in die andere Richtung zwischen Manching und Lenting sind 7 bis 10 Kilometer Stop and Go angesagt. Wenn ihr noch Staus und Blitzer für mich habt, gern her damit. 08096 7 ist die Nummer zu melden. Und damit würde ich sagen, ist dann der Wochenendspurt so langsam angesagt. Ihr freut euch aufs Wochenende und wir versorgen euch mit den besten aktuellen Hits im Mehrmusiksommer. Heißt für euch 30 Minuten Hits am Stück. Den Anfang macht jetzt Alex Warren mit Fever Dream. Ihr hört Hit Radio RT1 und ich bin Sebastian Liesegang. Schönen Abend.

Servus ihr Lieben, ihr hört in Hitradio RT1 mehr Musiksommer, 30 Minuten Hits am Stück für eure kleine Auszeit am Abend und ihr lasst den Stress vom Tag jetzt entspannt hinter euch mit Ed Sheeran und Kamera.

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10: Heute am Abend und in der Nacht kann es immer noch stellenweise zu kleineren Gewittern und Schauern kommen. Der Freitag dann durchwachsen, aber weitestgehend sonnig bei Top-Temperaturen von 26 Grad.
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11: Mit Gisa Weber, guten Abend. Steuerhinterziehung soll künftig härter bestraft werden. Finanzminister Klingbeil und Justizministerin Hubich wollen die Höchststrafe von 10 auf 15 Jahre Gefängnis erhöhen. Und wer sich selbst anzeigt, soll in Zukunft nicht mehr ohne Strafe davonkommen. Rasen bewässern oder den Pool auffüllen, das wird aktuell in immer mehr Kommunen inzwischen eingeschränkt oder verboten. Grund ist die anhaltende Trockenheit, so Städtetag-Hauptgeschäftsführer Schuchart in den Funke-Zeitungen. Die niedrigen Pegelstände von Rhein, Elbe und Donau setzen außerdem der Schifffahrt zu. Mehr als 1,8 Millionen Menschen sind in Fußballvereinen in Bayern aktiv. Ein Rekord für den Bayerischen Fußballverband. Allein letztes Jahr sind über 130.000 Neumitglieder dazugekommen. Besonders stark zugelegt habe der Mädchen- und Frauenfußball, heißt es. Die FIFA plant immer mehr Show in der Halbzeitpause des WM-Endspiels. Neben Shakira treten auch Justin Bieber und BTS auf. Mindestens 20 Minuten soll die Show offenbar gehen. Einige Experten rechnen eher mit 30. Im Regelwerk sind aber nur 15 erlaubt. Es sei denn, der Schiedsrichter stimmt zu.
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10: Drei aktuelle habe ich für euch alle in Augsburg. Einmal Oberer Graben Richtung Vogeltor, außerdem Stuttgarter Straße und in der Mühlhauser Straße Höhe A8 steht auch noch einer.
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10: Vorsicht auf der A8 München Richtung Stuttgart. Zwischen Sulzemoos und Odelshausen liegen Reifenteile auf der Straße. Wir bleiben auf der A8 Richtung Stuttgart. Zwischen Burgau und Günzburg hat es einen Unfall gegeben. Hier kommt es aktuell noch zu Verzögerungen. A96 Lindau Richtung München. Zwischen Greifenberg und Inning am Ammersee liegt ein Kantholz auf der Straße. Dann haben wir noch ein bisschen Stop and Go. A9 München Richtung Nürnberg. Zwischen Manching und Lenting circa 6 Kilometer. Wenn ihr noch Staus und Blitze für uns habt, 08000 96 7 96 7. Wir freuen uns, wenn ihr es meldet. Ihr seid auf der Zielgeraden, auf der Arbeit oder vielleicht schon im Feierabend. Einer, der uns jetzt nochmal so richtig pusht, Kato mit Turn the Lights Off. Ich bin Sebastian Liesegang, schönen Abend.
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3: Da kommt auf jeden Fall noch eine richtig fette Regenfront auf uns zu. Macht euch bereit, dass es heute noch mal nass wird. Der Freitag dann eher durchwachsen, teilweise auch sehr sonnig, bei Top-Temperaturen von 26 Grad.
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1: Die drei aktuellsten Blitzer stehen in auf der B16 Ortseinfahrt Donauwörth von Tapfheim kommend auf Höhe der Tankstelle. Außerdem Augsburg-Mühlhauser Straße auf Höhe der A8 und noch in der Stuttgarter Straße in Augsburg.
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1: Auf der A8 München Richtung Stuttgart zwischen Burgau und Günzburg hat es einen Unfall gegeben. Hier kommt es aktuell zu Verzögerung. Außerdem A8 München Richtung Stuttgart zwischen der Raststätte Burgauer See Nord und Günzburg. Da sind wir gerade eben schon gewesen. 6 Kilometer Verzögerung. Es kann also ein bisschen länger dauern. Wenn ihr noch was für mich entdeckt habt, gerne anrufen 08000 96 7 96 7, und damit hoffe ich, dass ihr gut in euren Donnerstagabend kommt. Und da gibt's auch eine gute Nachricht. Ihr seid nämlich mittendrin im Mehrmusiksommer bei Hitradio RT1 und die nächste halbe Stunde ist vollgepackt mit den besten aktuellen Hits. Felix Jehn mit am Start, Olivia Rodrigo, und den Start macht jetzt Taylor Swift mit Elizabeth Taylor. Ich bin Sebastian Liesegang. Schönen Abend. Elizabeth Taylor. Sag ich doch.

Servus ihr Lieben, ihr hört den Hit Radio RT1 Mehr Musiksommer. Das heißt 30 Minuten Hits am Stück für euch. Und der nächste steht schon direkt in der Warteschlange. Handtricks mit Golden macht richtig gute Laune am Donnerstag. Schönen Abend euch!

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2: Sonne und Wolken wechseln sich heute Abend ab und ab und zu kann auch mal Regen runterkommen. In der Nacht geht's dann runter auf 15 Grad in Kaufbeuren. Morgen hängen oft viele Wolken, dazu regnet's immer wieder teils kräftig. Die Höchstwerte liegen bei 29 bis 31 Grad.
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3: Mit Gisa Weber, guten Abend. Steuerbetrüger sollen künftig härter bestraft werden. Wer sich selbst anzeigt, soll nicht mehr so leicht straffrei davonkommen. Außerdem soll der Kampf gegen Steuerbetrug bei Bund und Ländern besser gebündelt werden. Der Bund hat dazu heute einen Aktionsplan vorgestellt. 8 Jahre nach dem tödlichen Brückeneinsturz im norditalienischen Genua ist der Mammutprozess vorbei. Die Hälfte der knapp 60 Angeklagten wurde verurteilt. Der Ex-Chef der Autobahngesellschaft muss wegen fahrlässiger Tötung 12 Jahre ins Gefängnis. Laut Ermittlern wurden Instandhaltungsmaßnahmen vernachlässigt. Jens Spahn ist Vater und das hat eine Diskussion losgetreten. Denn das Kind von Spahn und seinem Mann ist von einer Leihmutter in den USA zur Welt gebracht worden. In Deutschland ist Leihmutterschaft verboten, auch weil Spahns Partei CDU gegen eine Aufweichung ist. Bayern und Hessen wollen bei der Verbrechensbekämpfung künftig enger zusammenarbeiten. Die beiden Bundesländer setzen dabei auf ein sogenanntes Holodeck, eine virtuelle 3D-Umgebung, in der Tatorte digital rekonstruiert und analysiert werden können. Künftig soll das System gemeinsam weiterentwickelt werden, auch mit Unterstützung von künstlicher Intelligenz.
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2: Die neuesten Blitzer stehen auf der A8 München Richtung Stuttgart zwischen Augsburg Ost und Augsburg West mit Abstandsmessung und in Augsburg auf der Firnhaberstraße beim Bahnpark Richtung Messe sowie auf dem oberen Graben Richtung Vogeltor.
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2: Auf der A8 München Richtung Stuttgart, Achtung, zwischen Burgau und Günzburg hat es einen Unfall gegeben. Auf der A8 München Richtung Stuttgart staute sich zwischen der Raststätte Burgauer See Nord und Günzburg auf 10 Kilometern. Und der Neusesser Tunnel ist bis Freitagnachmittag wegen Wartungsarbeiten gesperrt.
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1: Sonne und Wolken wechseln sich heute Abend ab und ab und zu kann auch mal Regen runterkommen. In der Nacht geht's dann runter auf 15 Grad in Kaufbeuren. Morgen hängen oft viele Wolken, dazu regnet es immer wieder, teils kräftig. Die Höchstwerte liegen bei 29 bis 31 Grad.
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1: Die neuesten Blitzer stehen auf der A8 München Richtung Stuttgart zwischen Augsburg-Ost und Augsburg-West mit Abstandsmessung und in Augsburg auf der Firnhaberstraße beim Bahnpark Richtung Messe sowie auf dem oberen Graben Richtung Vogeltor. Auf der A8 München Richtung Stuttgart, Achtung, zwischen Burgau und Günzburg hat es einen Unfall gegeben. Es staut sich auf der A8 München Richtung Stuttgart zwischen der Raststätte Burgauer See Nord und Günzburg auf 10 Kilometern. Und der Neusesser Tunnel ist bis Freitagnachmittag wegen Wartungsarbeiten gesperrt.
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1: Martin Garrix und Ed Sheeran. Repeat.

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1: Wolkig und ab und zu kann es auch mal regnen. Das zieht sich bis in die Nacht rein. In Kaufbeuren geht's runter auf 15 Grad. Morgen sind dann viele Wolken unter

0: unterwegs und immer wieder kommt Regen runter, teils auch kräftiger. Dazu liegen die Höchstwerte bei 29 bis 30 Grad.
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2: Mit Gisa Weber, guten Abend. Steuerhinterziehung soll künftig härter bestraft werden. Finanzminister Klingbeil und Justizministerin Hubich wollen die Höchststrafe von 10 auf 15 Jahre Gefängnis erhöhen. Und wer sich selbst anzeigt, soll in Zukunft nicht mehr ohne Strafe davonkommen. 8 Jahre nach dem tödlichen Brückeneinsturz im norditalienischen Genua ist der Mammutprozess vorbei. Die Hälfte der knapp 60 Angeklagten wurde verurteilt. Der Ex-Chef der Autobahngesellschaft muss wegen fahrlässiger Tötung 12 Jahre ins Gefängnis. Laut Ermittlern wurden Instandhaltungsmaßnahmen vernachlässigt. Jens Spahn ist Vater und das hat eine Diskussion losgetreten. Denn das Kind von Spahn und seinem Mann ist von einer Leihmutter in den USA zur Welt gebracht worden. In Deutschland ist Leihmutterschaft verboten, auch weil Spahns Partei CDU gegen eine Aufweichung ist. Mehr als 1,8 Millionen Menschen sind in Fußballvereinen in Bayern aktiv. Ein Rekord für den Bayerischen Fußballverband. Allein letztes Jahr sind über 130.000 Neumitglieder dazugekommen. Besonders stark zugelegt habe der Mädchen- und Frauenfußball, heißt es.
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0: Die neuesten Blitzer stehen auf der B16, Ortseinfahrt Donauwörth von Tapfheim kommt in Höhe Tankstelle, auf der A8 Richtung Stuttgart zwischen Augsburg-Ost und Augsburg-West mit Abstandsmessung und in Augsburg-Hochfeld auf der Firnhaber Straße beim Bahnpark Richtung Messe.
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0: Auf der A9 Nürnberg Richtung München, Achtung, zwischen Lenting und Ingolstadt Nord liegen Gegenstände auf der Fahrbahn. Auf der A8 München Richtung Stuttgart hat es zwischen Burgau und Günzburg einen Unfall gegeben. 7 Kilometer Stau auf der A8 München Richtung Stuttgart zwischen der Raststätte Burgauer See Nord und Günzburg. Und der Neusesser Tunnel ist bis Freitagnachmittag wegen Wartungsarbeiten gesperrt.
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1: Wolkig und ab und zu kann es auch mal regnen. Das zieht sich bis in die Nacht rein. In Kaufbeuren geht's runter auf 15 Grad. Morgen sind dann viele Wolken unterwegs und immer wieder kommt Regen runter, teils auch kräftiger. Dazu liegen die Höchstwerte bei 29 bis 30 Grad.
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1: Die neuesten Blitzer stehen auf der B16 Ortseinfahrt Donauwörth von Tapfheim, kommt in Höhe Tankstelle, auf der A8 Richtung Stuttgart zwischen Augsburg-Ost und Augsburg-West mit Abstandsmessung und in Augsburg-Hochfeld auf der Firnhaberstraße beim Bahnpark Richtung Messe. Auf der A8 München Richtung Stuttgart, Achtung, zwischen Günzburg und Leipheim steht ein kaputtes Auto. Auf der A8 München Richtung Stuttgart sind es zwischen der Raststätte Burgauer See Nord und Günzburg 5 Kilometer Stau. Und der Neusesser Tunnel ist bis Freitagnachmittag wegen Wartungsarbeiten gesperrt.
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1: Wolkig und ab und zu kann es auch mal regnen. Das zieht sich bis in die Nacht rein. In Kaufbeuren geht's runter auf 15 Grad. Morgen sind dann viele Wolken unterwegs und immer wieder kommt Regen runter, teils auch kräftiger. Dazu liegen die Höchstwerte bei 29 bis 30 Grad.
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2: Mit Dirk Justus. Guten Abend.
3: Steuerbetrüger sollen künftig härter bestraft werden. Wer sich selbst anzeigt, soll nicht mehr so leicht straffrei davonkommen. Außerdem soll der Kampf gegen Steuerbetrug bei Bund und Ländern besser gebündelt werden. Der Bund hat dazu jetzt einen Aktionsplan vorgestellt. Die Trockenheit wird in Deutschland immer spürbarer. In Dresden liegt die Elbe nur noch bei rund 60 Zentimetern. München hat den Wasserverbrauch eingeschränkt. Auch die Waldbrandgefahr steigt. Im Müritz-Nationalpark in Mecklenburg-Vorpommern brennt inzwischen eine Waldfläche so groß wie 400 Fußballfelder. 8 Jahre nach dem tödlichen Brückeneinsturz im norditalienischen Genua ist der Mammutprozess jetzt zu Ende gegangen. Unter anderem muss der Ex-Chef

0: der Autobahngesellschaft wegen fahrlässiger Tötung 12 Jahre ins Gefängnis. Bei dem Einsturz waren 43 Menschen gestorben. Laut Ermittlern waren Instandhaltungsmaßnahmen vernachlässigt worden. Im Harz sind 3 Menschen von einem Aussichtsturm gestürzt und ums Leben gekommen. Das Ganze passierte im Tourismusort Torfhaus im Süden Niedersachsens. Zu den genauen Umständen wird aktuell ermittelt. Der 65 Meter hohe Harzturm ist eine beliebte Touristenattraktion.
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2: Die neuesten Blitzer stehen in Augsburg auf der Mühlhauser Straße in Höhe A8, außerdem auf der Stuttgarter Straße und auf dem oberen Graben Richtung Vogeltor.
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2: Auf der B17 Landsberg Richtung Augsburg. Achtung, zwischen Königsbrunn Nord und Inningen steht ein kaputtes Auto und es liegen Reifenteile auf der Straße. Und der Neusesser Tunnel ist bis Freitagnachmittag wegen Wartungsarbeiten gesperrt.
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1: Wolkig und ab und zu kann es auch mal regnen. Das zieht sich bis in die Nacht rein. In Kaufbeuren geht's runter auf 15 Grad. Morgen sind dann viele Wolken unterwegs und immer wieder kommt Regen runter, teils auch kräftiger. Dazu liegen die Höchstwerte bei 29 bis 30 Grad. Die neuesten Blitzer stehen in Augsburg auf der Mühlhauser Straße in Höhe A8, außerdem auf der Stuttgarter Straße und auf dem oberen Graben Richtung Vogeltor. Auf der A8 Stuttgart Richtung München, Achtung, zwischen Sulzemoos und Dachau-Fürstenfeldbruck gab es einen Unfall. Und der Neusesser Tunnel ist bis Freitagnachmittag wegen Wartungsarbeiten gesperrt. 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
2: Wolkig und ab und zu kann es auch mal regnen. Das zieht sich bis in die Nacht rein. In Kaufbeuren geht's runter auf 15 Grad. Morgen sind dann viele Wolken unterwegs und immer wieder kommt Regen runter, teils auch kräftiger. Dazu liegen die Höchstwerte bei 29 bis 30 Grad.
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3: Mit Dirk Justus. Guten Abend. Steuerhinterziehung soll künftig härter bestraft werden. Finanzminister Klingbeil und Justizministerin Hubig wollen die Höchststrafe von 10 auf 15 Jahre Gefängnis erhöhen. Und wer sich selbst anzeigt, soll in Zukunft nicht mehr ohne Strafe davonkommen. Wer sich angesichts der Hitzewellen im Sommer eine Klimaanlage für zu Hause kaufen will, sollte aufpassen. Bei Hitzewellen tauchen jede Menge Fake-Angebote im Netz auf, warnen Verbraucherschützer. Gerade die technischen Daten sollte man genau prüfen, vor allem bei verlockenden Werbeversprechen. Jens Spahn ist Vater und das hat eine Diskussion losgetreten, denn das Kind von Spahn und seinem Mann ist von einer Leihmutter in den USA zur Welt gebracht worden. In Deutschland ist Leihmutterschaft verboten, auch weil Spahns Partei CDU gegen eine Aufweichung ist. Bezahlen per Smartphone wird in Deutschland immer beliebter. In der aktuellen Postbank Digitalstudie hat knapp die Hälfte der Befragten gesagt, dass sie mit Handy oder Smartwatch bezahlt. Letztes Jahr war es noch ein Drittel. Vor allem bei unter 40

0: 40-Jährigen ist Mobile Payment beliebt.
1: Die neuesten Blitzer stehen in Augsburg auf der Mühlhauser Straße in Höhe A8. Außerdem blitzt es auf der Stuttgarter Straße und dann noch auf dem oberen Graben Richtung Vogeltor. Auf der A8 Stuttgart Richtung München, Achtung, zwischen Sulzemoos und Dachau-Fürstenfeldbruck gab es einen Unfall. Die B300, die Eichacher Straße, ist zwischen Oberzell und Friedberg wegen umgestürzter Bäume gesperrt. Und der Neusesser Tunnel ist bis Freitagnachmittag wegen Wartungsarbeiten dicht. 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
1: Wolkig und ab und zu kann es auch mal regnen. Das zieht sich bis in die Nacht rein. In Kaufbeuren geht's runter auf 15 Grad. Morgen sind dann viele Wolken unterwegs und immer wieder kommt Regen runter, teils auch kräftiger. Dazu liegen die Höchstwerte bei 29 bis 30 Grad. Die neuesten Blitzer stehen in Augsburg auf der Mühlhauser Straße in Höhe A8. Außerdem blitzt es auf der Stuttgarter Straße und dann noch auf dem oberen Graben Richtung Vogeltor. Auf der A8 Stuttgart Richtung München, Achtung, da hat es zwischen Sulzemoos und Dachau-Fürstenfeldbruck einen Unfall gegeben. Und der Neusesser Tunnel ist bis Freitagnachmittag wegen Wartungsarbeiten gesperrt. 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
1: Mit Dirk Justus. Guten Abend. Steuerbetrüger sollen künftig härter bestraft werden. Wer sich selbst anzeigt, soll nicht mehr so leicht straffrei davonkommen. Außerdem soll der Kampf gegen Steuerbetrug bei Bund und Ländern besser gebündelt werden. Der Bund hat dazu jetzt einen Aktionsplan vorgestellt. Die Trockenheit wird in Deutschland immer spürbarer. In Dresden liegt die Elbe nur noch bei rund 60 Zentimetern. München hat den Wasserverbrauch eingeschränkt. Auch die Waldbrandgefahr steigt. Im Müritz-Nationalpark in Mecklenburg-Vorpommern brennt inzwischen eine Waldfläche so groß wie 400 Fußballfelder. 8 Jahre nach dem tödlichen Brückeneinsturz im norditalienischen Genua ist der Mammutprozess jetzt zu Ende gegangen. Unter anderem muss der Ex-Chef der Autobahngesellschaft wegen fahrlässiger Tötung 12 Jahre ins Gefängnis. Bei dem Einsturz waren 43 Menschen gestorben. Laut Ermittlern waren Instandhaltungsmaßnahmen vernachlässigt worden. In Deutschland werden immer mehr Menschen bei E-Scooter-Unfällen verletzt oder getötet. Letztes Jahr ist die Unfallzahl laut Statistischem Bundesamt um fast 40% nach oben gegangen. Die Zahl der Toten ist auf 38 gestiegen.
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1: Mit Dirk Justus. Steuerhinterziehung soll künftig härter bestraft werden. Finanzminister Klingbeil und Justizministerin Hubig wollen die Höchststrafe von 10 auf 15 Jahre Gefängnis erhöhen. Und wer sich selbst anzeigt, soll in Zukunft nicht mehr ohne Strafe davonkommen. Wer sich angesichts der Hitzewellen im Sommer eine Klimaanlage für zu Hause kaufen will, sollte aufpassen. Bei Hitzewellen tauchen jede Menge Fake-Angebote im Netz auf, warnen Verbraucherschützer. Gerade die technischen Daten sollte man genau prüfen, vor allem bei verlockenden Werbeversprechen. Die US-Armee hat erneut den Iran angegriffen, das hat das Regionalkommando bestätigt. Laut iranischen Staatsmedien wurden dabei ein Flughafen und zwei Brücken getroffen. US-Präsident Trump hatte zuletzt mit noch mehr Angriffen auf den Iran gedroht, falls die Gespräche über ein Kriegsende und eine Nutzung der Straße von Hormuz scheitern. Jens Spahn ist Vater und das hat eine Diskussion losgetreten, denn das Kind von Spahn und seinem Mann ist von einer Leihmutter in den USA zur Welt gebracht worden. In Deutschland ist Leihmutterschaft verboten, auch weil Spahns Partei CDU gegen eine Aufweichung ist.
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1: Martin Garrix und Ed Sheeran. Repeat.